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0: Es ist 5.
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2: Ich bin Selina Urech. Guten Morgen.
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2: Uber Schweiz ist Opfer eines Millionenbetrugs geworden. Laut der NZZ erschlich sich eine Betrügerbande rund 1,5 Millionen Franken. Die Täter erzeugten demnach fingierte Fahrten, die anschließend wieder storniert wurden. Die Rückerstattungen wurden mit Hilfe von inzwischen verurteilten Mittelsmännern ins Ausland überwiesen, unter anderem nach Ägypten. Die Schweiz übernimmt das neue EU-Verbot zur Vernichtung unverkaufter Textilien nicht. Das bestätigt das Bundesamt für Umwelt den Tamedia-Zeitungen. Laut einer Umfrage werden in der Schweiz mindestens 12% der unverkauften Kleider und Schuhe verbrannt. Die tatsächlichen Anteile dürften aber höher sein. In der EU werden jedes Jahr rund 600.000 Tonnen unverkaufte Kleidung vernichtet. Der Chefankläger des Internationalen Strafgerichtshofs, Karim Khan, ist nach Missbrauchsvorwürfen entlassen worden. Die Vertragsstaaten des Weltstrafgerichtes warfen ihm schweres Fehlverhalten und eine schwere Verletzung seiner Amtspflicht vor. Auslöser waren Vorwürfe einer früheren Mitarbeiterin wegen sexueller Übergriffe. Khan weist die Anschuldigungen zurück.
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2: In der zweithöchsten Fußballliga der Männer verliert der FC Aarau auswärts 0:3 gegen Étoile Carouge. Der FC Winterthur und Yverdon trennen sich im Auftaktspiel 2:2 unentschieden. Verkehr haben wir im Moment nur Richtung Süden. Vor dem Gotthard haben wir jetzt schon 9 km Stau. Zwischen Erstfeld und Gösne dürfte es darum gut 1,5 Stunden länger gehen. Könntest viel Geduld ins Auto und haben Sorge. Es gibt einen sonnigen Vormittag, gegen Nachmittag kommen aber immer wie mehr Wolken, die den Regen bringen. Heiss wird es aber trotzdem, Höchsttemperaturen liegen heute bei 32 Grad.
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2: Ich bin Selina Urech. Guten Morgen.
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2: Uber-Schweiz ist Opfer eines Millionenbetrugs geworden. Laut der NZZ erschlich sich eine Betrügerbande rund 1,5 Millionen Franken. Die Täter erzeugten demnach fingierte Fahrten, die anschließend wieder storniert wurden. Die Rückerstattungen wurden mit Hilfe von inzwischen verurteilten Mittelsmännern ins Ausland überwiesen, unter anderem nach Ägypten. Die Schweiz übernimmt das neue EU-Verbot zur Vernichtung unverkaufter Textilien nicht. Das bestätigt das Bundesamt für Umwelt den Tamedia-Zeitungen. Laut einer Umfrage werden in der Schweiz mindestens 12% der unverkauften Kleider und Schuhe verbrannt. Die tatsächlichen Anteile dürften aber höher sein. In der EU werden jedes Jahr rund 600.000 Tonnen unverkaufte Kleidung vernichtet. Der Chefankläger des Internationalen Strafgerichtshofs, Karim Khan, ist nach Missbrauchsvorwürfen entlassen worden. Die Vertragsstaaten des Weltstrafgerichtes warfen ihm schweres Fehlverhalten und eine schwere Verletzung seiner Amtspflicht vor. Auslöser waren Vorwürfe einer früheren Mitarbeiterin wegen sexueller Übergriffe. Khan weist die Anschuldigungen zurück.
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2: In der zweithöchsten Fußballliga der Männer verliert der FC Ara auswärts 0:3 gegen Étoile Carouge. Der FC Winterthur und Yverdon trennen sich im Auftaktspiel 2:2 unentschieden. Verkehr haben wir aktuell nur im Süden. Vor dem Gotthard Richtung Süden haben wir jetzt schon gut 10 km Stau. Zwischen Erstfeld und Göschne dürfte es darum mehr als 1,5 Stunden länger gehen. Laut Schätzungen dürfte der Stau vor dem Gotthard dann heute noch bis zu 20 km lang werden. Es gibt einen sonnigen Vormittag, gegen Nachmittag kommen aber immer wie mehr Wolken, die den Regen bringen. Heiss wird es aber trotzdem, Höchsttemperaturen liegen heute bei 32 Grad.
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3: Guten Morgen miteinander, es ist der Samstag.

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0: bin Selina Uhrer. Guten Morgen.
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0: Die Tessiner SVP fordert den sofortigen Rücktritt des Tessiner Regierungspräsidenten Claudio Zali. Der Lega-Politiker steht unter Druck, nachdem eine Audioaufnahme bekannt wurde, in der er zu Gewalt gegen eine Frau aufruft. Die SVP erklärt, aus Respekt vor den Institutionen zunächst geschwiegen zu haben. Nun sei ein Rücktritt aber unausweichlich. Venezuela will aus dem Internationalen Strafgerichtshof austreten. Das hat die Regierung von Präsidentin Delcy Rodríguez angekündigt. Sie wirft dem Gericht in Den Haag vor, Staaten des globalen Südens zu benachteiligen. Der Internationale Strafgerichtshof ermittelt allerdings seit Jahren wegen mutmaßlicher Verbrechen gegen die Menschlichkeit in Venezuela. Nach seinem Wahldebakel im April hat Ungarns ehemaliger Ministerpräsident Viktor Orbán heute seinen ersten großen Auftritt. Orbán hält in einem Siedlungsgebiet der ethnischen Ungarn und Ungarinnen in Rumänien seine traditionelle große Rede. Anhänger und Anhängerinnen erhoffen sich eine Ankündigung, wie sich das Lager der selbstgenannten Patrioten neu sammeln soll.
1: Sport.
0: In der zweithöchsten Fußballliga der Männer verliert der FC Ara auswärts 0:3 gegen Étoile Carouge. Der FC Winterthur und Yverdon trennen sich im Auftaktspiel 2:2 unentschieden. Verkehr haben wir aktuell nur im Süden. Vor dem Gotthard Richtung Süden haben wir jetzt schon gut 10 km Stau. Zwischen Erstfeld und Göschne dürfte es darum mehr als 1,5 Stunden länger gehen. Laut Schätzungen dürfte der Stau vor dem Gotthard dann heute noch bis zu 20 km lang werden. Es gibt einen sonnigen Vormittag. Gegen Nachmittag kommen aber immer wie mehr Wolken, die den Regen bringen. Heiss wird es aber trotzdem. Höchsttemperaturen liegen heute bei 32 Grad.
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Der Sommerhit von Brian Evans macht uns bereit für so einen schönen Sommertag. Heute perfekt für die Party. Und hier bei Radio 24 begleiten wir euch mit dem richtigen Soundtrack. Elizabeth.

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4: Ich bin Selina Urech. Guten Morgen.
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5: Die russische Botschaft in Bern greift laut den Tamedia-Zeitungen in den Abstimmungskampf zur Neutralitätsinitiative ein. In einem Papier kritisiert sie unter anderem die Übernahme der EU-Sanktionen gegen Russland und die Annäherung der Schweiz an die NATO. Der Zürcher SP-Nationalrat Fabian Molina spricht von einer Pro-Putin-Initiative. Der Solothurner SVP-Nationalrat Walter Wobmann sieht den Bericht hingegen als Beleg dafür, dass die Schweiz ihre neutrale Rolle verloren habe. Über die SVP-Initiative wird am 27. September abgestimmt. Bei der Fluggesellschaft Swiss droht ein neuer Streit um die Arbeitsbedingungen der Pilotinnen und Piloten. Der Pilotinnenverband wirft der Swiss vor, sich zunehmend an der Unternehmenskultur der Lufthansa zu orientieren und dabei Schweizer Werte zu vernachlässigen. Hintergrund sind die stockenden Verhandlungen über den neuen Gesamtarbeitsvertrag. Die Swiss weist die Kritik zurück und hofft auf eine baldige Fortsetzung der Verhandlungen. Bei einem Wohnhausbrand im US-Bundesstaat Michigan sind 8 Tote gefunden worden, darunter 6 Kinder. Mehrere Opfer wiesen Schussverletzungen auf, wie die New York Times berichtet. Die Ermittelnden gehen deshalb von einem Tötungsdelikt aus. Nach ersten Erkenntnissen gehörten alle Opfer zur selben Familie. Die Polizei vermutet, dass der Brand gelegt wurde, um die Tat zu vertuschen.
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5: In der zweithöchsten Fußballliga der Männer verliert der FC Aarau auswärts 0:3 gegen Étoile Carouge. Der FC Winterthur und Yverdon trennen sich im Auftaktspiel 2:2 unentschieden. Verkehr haben wir aktuell nur im Süden. Vor dem Gotthard Richtung Süden haben wir jetzt schon gut 10 km Stau. Zwischen Erstfeld und Göschne dürfte es darum mehr als 1,5 Stunden länger gehen. Laut Schätzungen dürfte der Stau vor dem Gotthard dann heute noch bis zu 20 km lang werden.
6: Es gibt einen sonnigen Vormittag, gegen Nachmittag kommen aber immer wie mehr Wolken, die den Regen bringen. Heiss wird es aber trotzdem, Höchsttemperaturen liegen heute bei 32 Grad.
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7: Hallo zusammen, ich bin Anja, guten Morgen.

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Der Song Brooklyn ist wie ein guter alter Wein. Am Anfang habe ich ihn noch nicht so gut gefunden, aber jetzt, so nach ein paar Jahren, finde ich ihn richtig geil. Das ist auch die 24. Guten Morgen zusammen.

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7: Ich bin Celina Urech. Guten Morgen.
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8: Die Tessiner SVP fordert den sofortigen Rücktritt des Tessiner Regierungspräsidenten Claudio Zali. Der Lega-Politiker steht unter Druck, nachdem eine Audioaufnahme bekannt wurde, in der er zu Gewalt gegen eine Frau aufruft. Die SVP erklärt, aus Respekt vor den Institutionen zunächst geschwiegen zu haben. Nun sei ein Rücktritt aber unausweichlich. Venezuela will aus dem Internationalen Strafgerichtshof austreten. Das hat die Regierung von Präsidentin Delcy Rodríguez angekündigt. Sie wirft dem Gericht in Den Haag vor, Staaten des globalen Südens zu benachteiligen. Der Internationale Strafgerichtshof ermittelt allerdings seit Jahren wegen mutmaßlicher Verbrechen gegen die Menschlichkeit in Venezuela. Nach seinem Wahldebakel im April hat Ungarns ehemaliger Ministerpräsident Viktor Orbán heute seinen ersten großen Auftritt. Orbán hält in einem Siedlungsgebiet der ethnischen Ungarn und Ungarinnen in Rumänien seine traditionelle große Rede. Anhänger und Anhängerinnen erhoffen sich eine Ankündigung, wie sich das Lager der selbstgenannten Patrioten neu sammeln soll. Verkehr haben wir aktuell nur im Süden. Vor dem Gotthard Richtung Süden haben wir jetzt schon gut 10 km Stau. Zwischen Erstfeld und Göschne dürfte es darum mehr als 1,5 Stunden länger gehen. Laut Schätzungen dürfte der Stau vor dem Gotthard dann heute noch bis zu 20 km lang werden.
9: Es gibt ein

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Das ist der Start in eures Wochenende auf Radio 24 mit «Heaven is a place on earth». Und ich hoffe, ihr seid alle irgendwo in diesem Sommermood drin. Weil heute wird schön Wetter und völlig egal, ob ihr gerade unterwegs seid in die Ferien, vielleicht steht ihr schon vor dem Gotthardtunnel, dann sind ihr wenigstens unterwegs in Richtung Tessin oder Italien. Und wenn nicht, dann könnt ihr froh sein, weil ihr steht nicht im Stau.

0: zusammen. Also das Schöne am Sommer ist sicher einmal, dass zu oben, dass man länger draußen sein kann. Man hat mehr Kontakt mit den Leuten, sie sind besser drauf.
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0: Wunderschönen guten Samstagmorgen miteinander. Für all die, die es noch nicht aus dem Nest geschafft haben, der pfeift es gerade uns gerade richtig raus. Wir haben alles mögliche an Musik parat für euch für den Samstagmorgen. Zum Beispiel ist Imagine Dragons dabei mit Whatever It Takes. Schön sind wir auch mit uns unterwegs. Das ist Radio 24.
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7: Grüezi zusammen, das ist Radio 24, Samstagmorgen, es ist 9 Uhr.
8: Ich bin Selina Urech, guten Morgen.
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10: Die russische Botschaft in Bern greift laut den Tamedia-Zeitungen in den Abstimmungskampf zur Neutralitätsinitiative ein. In einem Papier kritisiert sie unter anderem die Übernahme der EU-Sanktionen gegen Russland und die Annäherung der Schweiz an die NATO. Der Zürcher SP-Nationalrat Fabian Molina spricht von einer Pro-Putin-Initiative. Der Solothurner SVP-Nationalrat Walter Wobmann sieht den Bericht hingegen als Beleg dafür, dass die Schweiz ihre neutrale Rolle verloren habe. Über die SVP-Initiative wird am 27. September abgestimmt. Bei der Fluggesellschaft Swiss droht ein neuer Streit um die Arbeitsbedingungen der Pilotinnen und Piloten. Der Pilotinnenverband wirft der Swiss vor, sich zunehmend an der Unternehmenskultur der Lufthansa zu orientieren und dabei Schweizer Werte zu vernachlässigen. Hintergrund sind die stockenden Verhandlungen über den neuen Gesamtarbeitsvertrag. Die Swiss weist die Kritik zurück und hofft auf eine baldige Fortsetzung der Verhandlungen. Bei einem Wohnhausbrand im US-Bundesstaat Michigan sind 8 Tote gefunden worden, darunter 6 Kinder. Mehrere Opfer wiesen Schussverletzungen auf, wie die New York Times berichtet. Die Ermittelnden gehen deshalb von einem Tötungsdelikt aus. Nach ersten Erkenntnissen gehörten alle Opfer zur selben Familie. Die Polizei vermutet, dass der Brand gelegt wurde, um die Tat zu vertuschen.
7: Ein lieber Gruß zu euch ins Auto. Im Moment haben wir freie Fahrt, ausser gerade für ins Dessin. Aber dort sind es vor dem Gotthardtunnel aktuell 10 km Stau, eine gute Stunde und 40 Minuten, die ihr sicher mehr einrechnen müsst. Das ASRA empfiehlt die Strecke A13 via San Bernardino-Tunnel und laut Schätzungen soll es später auch noch bis zu 20 km geben. Ich wünsche euch viel Geduld, wenn ihr wirklich gerade unterwegs in Richtung Italien Tessin seid. Und es ist eine ganz gute Fahrt. Wettertechnisch wartet angenehm schöne 30 Grad heute auf uns, immer wieder mit einem Lüftchen und gegen Nachmittag, Abend sind dann auch die Wolken zu. Über Nacht ist mal ein oder andere Regenspritz angesagt. So, gestern hat es noch ein bisschen mehr ausgesehen, aktuell sieht es gerade nicht noch mega viel aus, es kann sich aber auch wieder ein bisschen ändern.
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7: Schön sind ihr da, mein Name ist Anja Leibacher. Salut!
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Das ist der Kamerad, der doch ein bisschen gute Laune verteilt. Und ein kleiner Fußballmodus zum wieder aufleben lassen. Wir fangen ja auch in der Schweiz jetzt wieder an zu shooten, das Wochenende. Shakira, Burna Boy. Wir haben Dakota mit Fast Car.

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Wunderschönen Samstag miteinander. Ihr hört Radio 24, immer begleitet vom besten Sound durch den Samstag. Mit diesem wunderschönen Wetter. Es wird heute bis zu 30 Grad. Das heisst, packt das Badzeug ein und geht in die Body. Wenn ihr könnt, irgendwie. Es lohnt sich heute definitiv, bevor es am Abend noch regnen kann.

Hallo miteinander, das ist euer Wochenende. Und bei Radio 24 tönt es so, wir haben Jennifer Lopez in der Warteschleife. Auch Ed Sheeran hat sich den Samstag freigenommen für euch. Und

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0: Grüezi zusammen, das ist Radio 24, der Samstag, jetzt ist es 10 Uhr.
6: Ich bin Celina Uhrig.
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8: Der Schweiz drohen erneut höhere Kosten für die F-35 Kampfjets aus den USA. Der Grund? Auch die US-Armee bezahlt für neu bestellte Jets mehr als erwartet. Da die Schweiz dieselben Flugzeuge kauft, könnten die Mehrkosten auch die Schweiz betreffen, wie CA Media berichtet. Um das Budget von 6 Milliarden Franken einzuhalten, hat der Bundesrat bereits entschieden, weniger Jets zu kaufen. Statt der ursprünglich geplanten 36 könnten es nur noch 30 Kampfjets werden. Arma Swiss betont, dass die Preise der US-Armee nicht automatisch auf die Schweiz übertragen werden können. Mehrere tausend Menschen werden heute in Bern zum Pride-Festival erwartet. Die Veranstalter fordern mehr Rechte und Gleichstellung für queere Menschen. Trotz Fortschritten in den vergangenen Jahren sei die rechtliche Gleichberechtigung noch nicht erreicht. Geplant sind ein Demonstrationsumzug durch die Berner Innenstadt und anschließend ein Festival mit Musik und Show auf dem Bundesplatz. In China wächst der öffentliche Protest gegen Tierquälerei. Auslöser sind mehrere besonders brutale Fälle. Für besonders viel Aufsehen sorgte der Fall einer Straßenhündin, die Jugendliche vor laufender Kamera geschlagen und angezündet hatten. Tierschützerinnen fordern ein landesweites Tierschutzgesetz. Bisher gelten Haustiere in China rechtlich vor allem als Eigentum. Für Tierquälerei gibt es kaum Strafen.
0: Im Moment müsst ihr auf Bremse auf der A3-Strecke Basel Richtung Zürich zwischen Schinznacher Feldtunnel und dem Habsburgtunnel. Dort ist die rechte Spur gesperrt. Ihr müsst darum dort auf Bremse ein ausweichen. Und ebenfalls Stau haben wir dann in Richtung Süden, aber vor dem Gotthardtunnel, dort sind es im Moment 10 Kilometer, also eine gute Stunde, 40 Minuten, wo ihr wirklich länger dort steht. Das Astra empfiehlt die Strecke A13 via San Bernardino-Tunnel zum Ausweichen. Und laut Schätzungen soll es dann heute gegen Nachmittag auch bis zu 20 Kilometer geben für den Süden. Aber in Norden rauf, also in die Gegenrichtung vor dem Gotthardtunnel, sind es aktuell 4 Kilometer, steht dort also gut 4. Minuten Wartezeit. Ich wünsche euch viel Geduld und es ist eine ganz gute Fahrt. Wettertechnisch sind wir heute optimal unterwegs, könnte man so sagen. Bis zu 30 Grad perfektes Bodywetter, ab und zu mal ein Lüftchen, das ein bisschen abkühlen mag. Und auf den Abend sind dann aber auch mal die ein oder anderen Regentropfen angesagt.
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0: Heute zusammen schön verbringen wir das Wochenende miteinander.
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1: Es ist endlich ja Sommerferienzeit. Die meisten von uns sind wahrscheinlich schon irgendwo in der Sommerferien oder die anderen gehen vielleicht in der nächsten Zeit noch irgendwo hin. Und ein kleiner ungemütlicher Begleiter ist da ja auch immer das Kofferpacken.
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1: Immer die Sache, habe ich jetzt genug Unterhosen eingepackt oder nicht? Und beim Packen gehört halt eben auch dazu, dass man kurz einen Blick in die Reiseapotheke wirft, ob dort alles, was drin sein muss, noch drin ist. Die Radio 24 Apothekerin Natalia Blarer, für sie ist klar, die Sachen gehören definitiv in die Reiseapotheke.
3: Das ist als erstes ein Schmerzmittel. Also in der Regel empfehle ich da ein Paracetamol. Dann gehört sicher auch ein Imodium dazu, gegen Durchfall. Dann etwas gegen Muckenstich, ein Phenistil, Phenipic. Und was ganz viele Leute immer vergessen, ist ein Fieberthermometer.
4: Okay, wieso denn genau ein Fieberthermometer?
3: Es ist einfach wichtig, wenn man irgendwo unterwegs ist, vor allem in tropischen Ländern, und man sich unwohl fühlt, dass man dann wirklich auch kann schauen kann, ob man Fieber oder nicht.
4: Du hast noch das Imodium erwähnt. Was bewirkt denn das?
3: Das Imodium hat einen Wirkstoff drin, das ist Loperamid. Das tut eigentlich Darmbewegungen verlangsamen. Das heisst, wenn man einen reisebedingten Durchfall hat, dann verliert man einfach wirklich sehr viel Stuhl. Man muss häufig auf die Toilette gehen. Und das Imodium tut das stoppen. Das heisst, man verliert auch weniger Flüssigkeit.
4: Gibt es dann einen Unterschied, ob ich jetzt ans Meer gehe, ob ich jetzt in die Berge gehe oder eben in so tropische Länder?
3: Die Grundausstattung, die sieht immer gleich aus. Wenn man jetzt aber in der Schweiz in die Berge geht, wandern, dann hat man sicher noch mehr Verbandsmaterial dabei oder ein Blasenpflaster oder Mittel gegen Verstauchungen. Was überall immer ein Thema ist, ist der Sonnenschutz. Also sowohl am Meer eben wie auch in den Bergen.
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Das ist der Samstag bei Radio 24. Und auf ihn freue ich mich ganz besonders, dass es ist. Jason Derulo haben wir parat für euch in der nächsten halben Stunde mit Love Another World. Oder auch der von Train Drops auf Jupiter. Ihr lasst Radio 24. Salut miteinander. Teddy Swims, Mr. Know-It-All. Vielleicht sind ihr gerade auf dem Weg in Body. Gehen wandern. Wo auch immer. Hier bei Radio 24 gibt es den Soundtrack. Zu. Zahle zusammen.

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0: Habt ihr auch so ein Sommeralbum? Ein Album, das vielleicht erst gerade rausgekommen ist, und ihr jetzt einfach in Dauerschleife immer und immer und immer wieder hört, wie es einfach nicht schlechter wird. Bei mir ist es das. Das neue Album von der Olivia Rodrigo hat zum Beispiel «Drop Dead», den Song hier, drauf, aber auch noch ganz viele andere grossartige Songs. Und darum «Drop Dead» spielen wir hier bei Radio 24 in den nächsten paar Minuten. Genauso wie der hier. Kommt von Lil Nas X oder auch Kelly Clarkson ist dabei. Für euch schöne Samstag. Schön sind wir schon mit Radio 24 unterwegs.
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0: Hallo miteinander, das ist Radio 24, der Samstag. Jetzt ist ein Selfie. Ich bin Celina Uhrig.
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6: Der Schweiz drohen erneut höhere Kosten für die F-35 Kampfjets aus den USA. Der Grund? Auch die US-Armee bezahlt für neu bestellte Jets mehr als erwartet. Da die Schweiz dieselben Flugzeuge kauft, könnten die Mehrkosten auch die Schweiz betreffen, wie CA Media berichtet. Um das Budget von 6 Milliarden Franken einzuhalten, hat der Bundesrat bereits entschieden, weniger Jets zu kaufen. Statt der ursprünglich geplanten 36 könnten es nur noch 30 Kampfjets werden. Arma Swiss betont, dass die Preise der US-Armee nicht automatisch auf die Schweiz übertragen werden können. Die Quartiervereine Zürich 5 Industrie und Wipkingen schlagen eine Velo-Hochstraße entlang des Bahnviadukts vor. Sie soll die Viaduktstraße entlasten und die Yonex-Badmintonhalle retten. Das Zürcher Tiefbauamt hält die Idee jedoch für nicht realisierbar. Es fehle der Platz neben dem denkmalgeschützten Viadukt. Die geplante Velo-Vorzugsroute soll 2030 eröffnet werden. Mehrere tausend Menschen werden heute in Bern zum Pride-Festival erwartet. Die Veranstalter fordern mehr Rechte und Gleichstellung für queere Menschen. Trotz Fortschritten in den vergangenen Jahren sei die rechtliche Gleichberechtigung noch nicht erreicht. Geplant sind ein Demonstrationsumzug durch die Berner Innenstadt und anschließend ein Festival mit Musik und Show auf dem Bundesplatz.
0: Lieber grüßt euch ins Auto. Aktuell haben wir ein bisschen länger auf dem Nordring und auf dem Westring, jeweils auf mehreren Abschnitt. Und vor allem dann, wenn ihr in Süden oben unterwegs sind, vor dem Gotthardtunnel Richtung Tessin, aktuell 10 Kilometer Stau, so gut eine Stunde und 40 Minuten, wo ihr dort länger einrechnen müsst. Es wird erwartet, dass es noch mehr wird, also bis zu rund 20 Kilometer im Verlauf des Nachmittags. Es wird vom Astra empfohlen, dass er die Strecke A13 via San Bernardino-Tunnel ernennt. Auch in die Gegenrichtung haben wir aktuell ein bisschen Stau. Dort gut 4 Kilometer, also gut 40 Minuten, wo ihr länger warten müsst. Ich wünsche euch ganz viel Geduld und eine gute Fahrt. Wettertechnisch sind wir ziemlich perfekt unterwegs jetzt an dem Wochenende. So ein richtig schönes Body-, Wander- und Sportwochenende. Etwa 30 Grad heute. Auf den Nachmittag kommen dann die dunkleren Wolken für. Es kann mal ein paar Tropfen geben, aber eigentlich ist recht trocken angesagt. Auch morgen starten wir mit eher den dunkleren Wolken. Und gegen Nachmittag hat es dann wieder ein paar Sonnen auf der Wetter-App und bis rund 27 Grad.
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0: Hallo zusammen, ich bin Anja. Schön, dass ich euch heute begleiten.

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0: Also wenn ihr so den Zechen zum Fenster aufdrückt, dann merkt ihr den Sommer. Aber es gibt ja auch die Leute, die heute irgendwie am Arbeiten sind oder vielleicht daheim noch mit Steuererklärung erledigen oder was auch immer. Die haben jetzt keine Zeit, um den Sommer zu spüren. Darum haben wir hier bei Radio 24 die Musik, damit man den Sommer spürt. Und mit wem könnte man bitte besser den Sommer spüren, wieder? Mit Shakira. Whenever, wherever haben wir bereit für euch. In der nächsten halben Stunde ist die 24 Saletti miteinander.
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hat schon ein absolutes Traumstimmli da, der Sheeran. Habt ihr gewusst, der Typ hat gar kein Handy? So kann man sich heute fast gar nicht vorstellen, aber wenn man ihm anrufen will, dann muss er zuerst ein iPad suchen irgendwo, damit man ihm per FaceTime anrufen kann oder man muss ihm halt ein Mail schreiben, hat Taylor Swift mal in einer Late-Night-Show erzählt. Das ist auch die 24 Uhr zusammen.

Grüezi miteinander. Über den Samstagmittag begleitet uns Leonie und Callum Scott. Genauso wie der neue Banger von alle Farben. Schön, dass ihr dabei seid. Das ist Radio 24.

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3: Hallo miteinander, es ist der Samstag bei Radio 24, jetzt ist es 12 Uhr.
4: Ich bin Celina Uhrig.
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6: Viele Schweizer Landwirtschaftsbetriebe kämpfen wegen anhaltender Trockenheit mit akutem Futtermangel. Laut einer Umfrage des Schweizer Bauern hat nur ein Viertel der Betriebe genügend Heu für den Winter. Einige Betriebe haben bereits Rinder abgegeben, weiteren Tieren droht die vorzeitige Schlachtung. Das Bundesamt für Landwirtschaft prüft deshalb eine Senkung der Importzölle auf Futtermittel ab dem 1. August. Die Schweizer Armee prüft, alte unterirdische Militärbunker wieder in Betrieb zu nehmen. Das bestätigt das Verteidigungsdepartement dem Blick. Grund ist die verschlechterte Sicherheitslage in Europa. Der Bund hat dazu eine Studie ausgeschrieben. Sie soll zeigen, wie sich die Bunker möglichst einfach und günstig wieder nutzen lassen. Gesucht werden demnach vor allem geschützte Lagerflächen. Die Quartiervereine Zürich 5 Industrie und Wipkingen schlagen eine Velo-Hochstraße entlang des Bahnviadukts vor. Sie soll die Viaduktstraße entlasten und die Yonex-Badmintonhalle retten. Das Zürcher Tiefbauamt hält die Idee jedoch für nicht realisierbar. Es fehle der Platz neben dem denkmalgeschützten Viadukt. Die geplante Velo-Vorzugsroute soll 2030 eröffnet werden. Wegen der anhaltenden Trockenheit haben mehrere Kantone Feuerwerksverbote erlassen. In Schaffhausen fällt deshalb das traditionelle Rheinfallfeuerwerk am 31. Juli aus. Auch im Kanton Solothurn gilt ein Feuerwerksverbot. Ausnahmebewilligungen werden keine erteilt. Die Feuer- und Feuerwerksverbote bleiben bis auf Widerruf bestehen. Damit sind auch Höhenfeuer und Feuerwerk am 1. August untersagt. Wer dagegen verstößt, muss mit einer Buße rechnen.
3: Hey, liebe Grüße euch. Auf die Straße im Moment habt ihr länger auf dem Nordring und auf dem Westring jeweils auf mehreren Abschnitten. Und vor allem dann, wenn ihr auf irgendeine Art und Weise durch den Gotthardtunnel wollt. Wenn ihr in Süden aber unterwegs seid, habt ihr ein bisschen mehr Stau. Dort aktuell 10 Kilometer, gute Stunde und 40 Minuten. Sastra empfiehlt die Strecke A13 via San Bernardino-Tunnel zu nähern, damit ihr vielleicht ein bisschen schneller unterwegs seid. Und auch die Gegenrichtung vom Gotthardtunnel, also wenn ihr im Norden wieder unterwegs seid, sind es aktuell 4 Kilometer Stau. Dort gut 40 Minuten, die ihr mehr einrechnen müsst, wünsche ich euch eine ganz gute Fahrt. Wetter, technisch sind wir eigentlich gut aufgestellt. Jetzt an dem Wochenende, es sind heute 30, morgen rund 27 Grad. Es hat immer mal wieder ein paar dunkle Wolken dabei. Es kann sein, dass es ab und zu mal einen Regentropfen gibt. Grundsätzlich sollte es aber mehr ein bisschen trocken bleiben.
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3: Hallo zusammen, ich bin Tanja, schön, dass ich euch heute begleite.
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0: Nelly und Kelly Rowlands Dilemma parat für euch. Schön, sind wir mit Radio 24 unterwegs durch den Samstag.
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4: Hallo und willkommen bei Radio 24 mit dem Newsüberblick jetzt am 1.
5: Ich bin Celina Uhrig.
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5: Viele Schweizer Landwirtschaftsbetriebe kämpfen wegen anhaltender Trockenheit mit akutem Futtermangel. Laut einer Umfrage des Schweizer Bauern hat nur ein Viertel der Betriebe genügend Heu für den Winter. Einige Betriebe haben bereits Rinder abgegeben, weiteren Tieren droht die vorzeitige Schlachtung. Das Bundesamt für Landwirtschaft prüft deshalb eine Senkung der Importzölle auf Futtermittel ab dem 1. August. Die Schweizer Armee prüft, alte unterirdische Militärbunker wieder in Betrieb zu nehmen. Das bestätigt das Verteidigungsdepartement dem Blick. Grund ist die verschlechterte Sicherheitslage in Europa. Der Bund hat dazu eine Studie ausgeschrieben. Sie soll zeigen, wie sich die Bunker möglichst einfach und günstig wieder nutzen lassen. Gesucht werden demnach vor allem geschützte Lagerflächen. Die Lage im Waldbrandgebiet in der Nähe der spanischen Hauptstadt Madrid hat sich weiter verschärft. Mehrere Feuer haben sich zu einer großen Feuerfront zusammengeschlossen. Es sei zurzeit nicht möglich, dieses Großfeuer zu löschen, teilte Katastrophenschutz mit. Zudem warnte er davor, dass sich der Brand wegen des starken Windes noch weiter ausbreiten könnte. Mehr als 60.000 Menschen wurden inzwischen aufgefordert, sich in Sicherheit zu bringen. Am Donnerstag hatte die Regierung in den betroffenen Regionen den Notstand ausgerufen, um so mehr Hilfe mobilisieren zu können.
4: Viel, viel los am Wochenende auf der Schweizer Strasse in der Region Zürich auf dem Nordring Richtung St. Gallen vor dem Gubristständer und auf dem A3-Westring Richtung Chur zwischen Birmensdorf und Zürich-West. Geduld braucht es auch in der Region Solothurn auf der A1 Richtung Bern. Bis zu einer Viertelstunde länger geht es zwischen Herkingen und Wangen an der Aare und auf der A2 Richtung Luzern da zwischen Eggekingen und Herkingen. Und eine Viertelstunde ist es auch auf der A1 Richtung Zürich zwischen Kriegstetten und Herkingen. Länger geht es in der Zentralschweiz auf der A2, Basel Richtung Gotthard, zwischen der Verzweigung Rotsee und Luzern-Kriens. Stau hat es auf Höhe Erstfeld, Verkehrsüberlastung in der Ausfahrt. Dann Stau in der Region Basel nach einem Unfall auf der A2 Richtung Basel zwischen Sissach und dem Marisdorf-Tunnel. Stockender Verkehr noch zwischen der Verzweigung Hagnau und der Verzweigung Wiesen. Dann Richtung Luzern auf der A2 zwischen dem Grenzübergang Basel-Weil und dem Schwarzwald-Tunnel und auch zwischen der Verzweigung August und Arisdorf. Und der längste Stau geht es wie immer in der Ferienzeit vor dem Gotthardtunnel Richtung Süden. 10 Kilometer zwischen Erstfeld und Göschenen. Da kommen etwa eine Stunde und 40 Minuten oben drauf. Habt Geduld! Am Nachmittag kommen langsam ein paar Wolken mehr rein. Es bleibt aber an den allermeisten Orten trocken. Und heiß wird es auch mit bis zu 31 Grad.
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4: Ja, willkommen. Schönen Samstagnachmittag euch. Die WM ist vorbei, der Weltmeister bekannt. Aber sitzt der WM-Song eigentlich immer noch fest im Sattel? Ha, die Frage, die bleibt offen noch bis am Schluss vom Countdown. Vor 7 Tagen war es jedenfalls noch so gewesen. Und weil unsere Show ja immer dort weitermacht, wo sie aufgehört hat, geht es direkt mit dem Top-Hit vom letzten Samstag los. Da ist Shakira mit dem Burner Boy und Die Die.
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0: Let's go! WM-Songs sind ja nur so lange am Kochen, bis der Ball nicht mehr rollt und die Euphorie dann verpufft. Also stellt sich die Frage, hey, wie lange bleiben Shakira und der Burner Boy noch ganz oben im Countdown? Pfeift der Schiri vielleicht heute nach 3 Wochen auf Platz 1 ab? Oder geht's für den Dai Dai? Heute die Verlängerung. Ihr erfahrt dann am Schluss vor der Show. So in, ja, gut 4 Stunden. Jetzt aber geht's los da mit dem Top 50 Countdown vom heutigen Samstag. Mit Clock Clock und Out of the Dark.
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0: Wo ist eigentlich der beste Ort im Sommer, um sich abzukühlen? Genau, im Kino. Und dort läuft seit dieser Woche der 5. Teil von Toy Story mit der Filmmusik von der Taylor Swift, die wir gerade gehört haben auf Position 48. I knew it, I knew you. Schon als kleines Mädchen war Taylor Swift ein riesiger Fan von Woody, dem Bass und der ganzen Truppe. Darum hat sie sich natürlich wahnsinnig gefreut, als man sie für diesen Song angefragt hat. Das ist der Countdown in der Ferienzeit. Hey, schön sind ihr alle da. Ich hoffe, es geht euch gut. Ferien, endlich einmal einen Gang abschalten, alles ein bisschen entspannter angehen. Das gönne ich euch von ganzem Herzen. Nur da im Countdown gibt es keine Pause. Nein, nein, nein. Die neuen Hits, die gehen weiter Vollgas. Und jetzt geht's los damit.
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0: Ein Neuzugang von Nico Santos auf dem 47. Why don't you stay?

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1: Der Felix Jähn im Countdown auf dem 45 und Pride. Da ist der Countdown. Jetzt mit dem Wisty MC kennen wir unter anderem von dem Song hier. Das klingt so richtig international, nach Großstadt, nach Weltmetropole. Man glaubt es kaum, aber der Wisty MC kommt aus Deutschland. Mit zwei ist er von Kapstadt mit seinen Eltern auf Lüneburg gekommen, in der Nähe von Hamburg. Mit 17 hat er angefangen Musik machen und ist dran geblieben. Zum Glück auch, weil mit 26, also im letzten Jahr, klingt ihm mit «Show Me Love» der Durchbruch da. Jetzt gibt es etwas Neues. Auch sein neuer Hit tönt wieder so. Nach langen Sommernächten, die zum Tanzen einladen, perfekt fürs Wochenende. Das ist der Wisty MC, ganz neu im Countdown. Und Falling Stars.
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0: The Wisdy MC, neu, mit seinen Hits, die immer Sommerhit-Potenzial haben. Auch der könnte noch einschlagen, oder? Falling Stars, frisch. Und hey, wisst ihr was? Seine grösste Inspiration ist ja kein geringer als der Michael Jackson. Ja, im Jackson seine Kult-Hits laufen immer irgendwo, aber so einen richtigen Boost wie jetzt gerade. Das ist Kino-Biopic, hat es schon lange nicht mehr gegeben. Beat it, komm grad. Kurz vor um 1:30 Wochenendverkehr auf Hochtouren gerade. Los geht's in der Region Zürich, Nordring, Richtung St. Gallen, Stop and Go zwischen dem Limmataler Kreuz und dem Gubristunnel. Dann eine Meldung für Zentralschweiz auf der A2 stehen, Richtung Gotthard, Höhe Erstfeld. Dort geht's nur langsam vorwärts im Moment. Dann in der Region Solothurn stehen auf der A1 Richtung Bern zwischen Herkingen und Wangen an der Aare. Rechnet mit bis zu einer Viertelstunde mehr. Und Richtung Zürich zwischen Kriegstetten und Herkingen sind es ebenfalls rund 15 Minuten. In der Region Basel stocken's auf der A2 Richtung Luzern zwischen dem Grenzübergang Basel-Weil und dem Schwarzwaldtunnel. Und Richtung Basel ist die Strecke zwischen Sissach und dem Marsdorftunnel momentan gesperrt. Und in der Ferienzeit natürlich der Klassiker. Vor dem Gotthardtunnel Richtung Süden staut sich über 10 Kilometer von Erstfeld bis Göschenen. Mit einer Stunde und 40 Minuten Extrazeit müsst ihr dort rechnen.
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0: Ja, da haben wir ihn, den guten Michael Jackson und Beat It.

Heute Abend steht sie endlich wieder mal in der Schweiz live auf einer Bühne am Baleo Festival in Nia. Die erste Schweizer Show von Katy Perry seit wie viel? 7 Jahren. Lago Mio, die hat sich aber rar gemacht. Darum war auch der Ansturm auf die Tickets natürlich enorm gewesen. Viel Vergnügen, falls ihr schaut. Gehört haben wir sie auf dem Platz 42 mit Band-Aids. Das ist der Countdown mit 51 Lieblingshits der Woche. Und das, was ihr hier im Hintergrund hört, ist der unverkennbare Disco-Sound vom Purple Disco Machine. Immer super cool.

0: super erfolgreicher Typ. Beim nächsten Song taucht sein Name aber nur im Kleindruckten auf. Die Beats kommen zwar von ihm, im Rampenlicht steht aber der Maskenna. Schon vor ein paar Jahren hat der junge Mann aus Großbritannien für die Purple Disco Maschine seine Stimme ausgelehnt, und zwar hier auf Fireworks. Richtig cool, oder? Urwurm! Jetzt haben wir gehört, die komplette Bühne im Maskenna, auch wenn die Produktion da ganz klar die Handschrift vom deutschen DJ und Produzent dreht vom Purple Disco Machine, wie immer total eingängig und tanzbar. Da kommt Rhythm Unknown.
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Ein Hit mit Sommerfeeling, super eingängig, super hausig. Der kommt vom norwegischen Trio The Baus auf dem Platz 40 und heisst Magnetic. Da ist der Countdown. Schön sind ihr alle da. Der WM-Finale ist jetzt knappe Woche her. Und wir wollen uns noch schnell mit dem musikalischen Teil beschäftigen. Es hat ja so eine Halftime-Show gegeben mit Superstars wie Madonna, BTS oder auch Justin Bieber. Und auch er da hat gesungen, der Chris Martin. Von Coldplay, samt Schülerchor. Der Chris war auch Kurator von dieser Show, also der musikalische Direktor, und hat für seinen eigenen Auftritt am Schluss extra noch diesen Song hier geschrieben. Er heisst «We Dance». Ob und wenn der offiziell rauskommt, ist allerdings völlig offen. Coldplay haben ja mal angegeben, dass sie noch zwei Studioalben machen und dann nur noch live unterwegs sind. Ist das vielleicht ein Song von einem Album, das bald kommt? Hui! Also die Fans fragen online in der Fall schon fleissig nach dem Release-Datum. Wir wissen nichts, aber wir sagen Bescheid, sobald wir etwas wissen. Bis dahin holen wir etwas aus dem Coldplay-Archiv zusammen mit BTS, die bei der Halftime-Show ja auch mit dabei waren. Das ist «My Universe».

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11: Einen schönen Samstagnachmittag euch mit Radio 24. Jetzt gibt es das Wichtigste aus der Newsredaktion. Es ist 2.
12: Ich bin der Nico Eichwald.
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12: Immer mehr Gemeinden in der Schweiz haben wegen der aktuellen Trockenheit die Wassernutzung eingeschränkt. Trinkwasser und Wasser für die landwirtschaftliche Nutzung sind allerdings verschiedene Dinge, schreibt das Bundesamt für Umwelt. Eine Trinkwasserknappheit dürfte auch nicht so bald eintreten, trotz einer weiteren Hitzewelle, die für kommende Woche erwartet wird. Sehr angespannt sei die Situation in der Landwirtschaft, besonders beim Futter für Tiere, schreibt das Magazin Schweizer Bauer. Die Benzinpreise in der Schweiz steigen und erreichen den höchsten Stand seit 2 Jahren. Nachdem die Treibstoffpreise erst am letzten Wochenende kräftig angezogen hatten, legten sie innerhalb weniger Tage nochmals um rund 4 Rappen pro Liter zu, schreibt der TCS. Für den Preisanstieg sind mehrere Faktoren verantwortlich. Neben den Spannungen im Nahen Osten belasten weiterhin beschädigte Raffinerien in Russland sowie das anhaltende Niedrigwasser auf dem Rhein die Versorgungsketten. Die Waldbrände im Südwesten Frankreichs haben eine der größten Evakuierungsaktionen in der Geschichte des Landes ausgelöst. Besonders betroffen ist die Region rund um Bordeaux, wo die Flammen weiter außer Kontrolle sind. Wegen der heranrückenden Brände wurden dort bereits mindestens 110.000 Menschen in Sicherheit gebracht, teilt das Innenministerium mit. Außerdem werde die Zahl der Soldaten, die die Feuerwehr bei den Löscharbeiten unterstützen, von 500 auf 1.000 erhöht.
11: Das ist ein klassisches Wochenende auf Schweizer Strassen. Viel, viel los wie erwartet. In der Region Zürich läuft es zäh auf dem Nordring Richtung St. Gallen zwischen dem Limmataler Kreuz und dem Gubrist. Dann in der Zentralschweiz eine Stelle, die stockt, auf der A2 Richtung Gotthard auf Höhe Erstfeld. Verkehrsüberlastung in der Ausfahrt. Auch die Region Solothurn ist dabei. Harzig läuft es hier auf der A1 Richtung Bern zwischen Herkingen und Önsingen und Richtung Zürich zwischen Lauterbach und Herkingen. Da kommt eine Viertelstunde obendrauf. In der Region Basel stehen wir auf der A2 Richtung Basel. Da gibt es ein Fetzplus von einer halben Stunde nach einem Unfall zwischen Diegden und Sissach. Und Stop and Go auch Richtung Luzern auf der A2 zwischen dem Grenzübergang Basel-Weil und dem Schwarzwaldtunnel. Und der Stammgast in der Ferienzeit, Gotthardtunnel Richtung Süden. Da gibt es 10 Kilometer zwischen Erstfeld und Göschene mit rund 1 Stunde und 40 Minuten zusätzlich. Das wär's. Den Nachmittag ziehen zwar immer mehr Wolken auf, die haben aber praktisch nichts zu melden. Es bleibt fast überall trocken, bei etwa 31 Grad. Der Sonntagmorgen kommt zuerst ein bisschen wolkenverhangen daher, die Sonne druckt aber ziemlich schnell durch. Und dann gibt es einen sonnigen Nachmittag mit bis zu 28 Grad.
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11: Mit dem perfekten Soundtrack für euren Samstagnachmittag. Schönes Weekend, erholsame Sommerferien. Egal, was bei euch läuft. Die Hits dazu gibt es bei uns, die 50 beliebtesten. Jetzt mit einem coolen Sommerrit aus Holland, der auch bei uns langsam Fahrt aufnimmt. Er kommt vom House Duo Another und heisst Talk to You. Und jetzt geht's los, genau mit dem.
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0: Die Kombi funktioniert einfach. Der Stress und der Cyan, Platz 35 für die beiden. How to heal. Und ganz nebenbei, heute am 25. Juli, feiert der Stress Geburtstag.
1: Ja!
0: Glückwunsch zum 49. Und heute machen wir mal eine Ausnahme. Stress ist nicht erlaubt. Nein, dafür gibt es ein Geschenk zum Geburtstag. Im Countdown dürfen sich etwas aussuchen.
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0: So, also, die Bühne gehört dir, Stress. Was darf es denn sein?
3: Der Song, den ich habe gewählt, ist Sido, Tausende Tattoos. Sido ist einfach eine geile Type und er ist sehr authentisch. Ich habe gern, was er macht als Musik.
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0: Baby, goodbye, mit dem alle Farben, hier im Countdown, diese Woche auf dem Platz 34. Ja, der Countdown am Samstagnachmittag. Hey, schön, dass ihr alle mit dabei sind. Der Ray Dalton hat einen neuen Hit, der heisst «Go That High». «Go That High», oh, hat aber nichts mit Drogenkonsum zu tun. Hat ja uns jetzt auch überrascht. Beim Ray Dalton geht es ja meistens um Liebe, um Hoffnung und so. Immer mit Party-Vibes bei seinen Hits. Vor allem natürlich auch da. Sie kennt all das bei dem Hit, den er für den Macklemore gesungen hat. Der neue Hit «Go That High» fügt sich aber auch wieder super gut in jede Sommerplaylist ein. Man hat so das Gefühl, der Mann schreibt seine Songs immer so im Liegestuhl, an einem schönen Sandstrand, so mit einem kühlen Drink in der Hand. Und er streckt dann so ein bisschen die Füße in die Sonne. Das klingt wahnsinnig cool, ist aber total falsch. Weil die besten Songs schreibt er, Achtung, wenn es regnet. Ist das so?
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0: Er kommt aus einer wirklich nassen Stadt, aus Seattle. Dort regnet es viel und wenn es regnet, weiss er immer, heute schreibe ich ein gutes Lied. Er fühlt sich dann immer sehr, sehr wohl. Sogar, wenn er in einem anderen Land ist und dann es dort anfängt zu regnen, freut er sich immer und weiss, es wird ein guter Tag, ja, zum Songschreiben. Also wenn er die besten Songs bei Regenwetter geschrieben hat, ui, dann hat er diesen Sommer bis jetzt also nicht viel gutes Material zusammengebracht. Aber gut, hat er diesen Hit hier schon vor dem heissen Sommer geschrieben. Der Kunde, go that high.
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Die haben es diese Woche wieder drauf im Countdown. Der Kygo, der Khalid und der Griffin. Die springen mit Save My Love gerade 5 Plätze nach vorne. Rauf geht's aufs 32 in dieser Woche. Und jetzt kommt dann gerade das Traffic-Update. Und dann wird es blutig bei mir in der Show. Blutig mit dem Dragula. Dracula, so heisst der Hit von Tame Impala. Kommt gerade auf Platz 31. Kurz vor dem 14:30 stockenden Verkehr in der Region Zürich auf dem Nordring Richtung St. Gallen, vom Limmataler Kreuz bis zum Gubrist, darum auf dem A3 Westring Richtung Basel zwischen Urdorf Süd und dem Limmataler Kreuz. In der Region Solothurn eine lange Kolonne auf der A1 Richtung Zürich zwischen Lauterbach und Herkingen, eine Viertelstunde plus dort. In der Region Basel stehen wir auf der A2 Richtung Basel nach einem Unfall zwischen Eptigen und Sissach und auch noch zwischen dem Schweizer Hallentunnel und der Verzweigung Wiese. Und in der Gegenrichtung Richtung Luzern auf der A2 zwischen dem Grenzübergang Basel-Weil und dem Schwarzwaldtunnel. Und der dickste Stau vor dem Gotthardtunnel Richtung Süden im Moment sind es 9 Kilometer zwischen Erstfeld und Göschenen. Rechnet dort mit 1,5 Stunden mehr.

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0: Das ist der Countdown mit euren Lieblingshits von der Woche am Samstag. Der Platz 29 holt sich der Bruno Mars das Mal. Und I just might. Schönen Nachmittag euch. Geniessen das Wochenende. Das hier ist die neue Single von Martin Garrix und Ed Sheeran. Repeat it. Hier davon gibt es auch eine schöne reduzierte Akustikversion. Wenn ihr jetzt vielleicht nicht so auf die Beats von Martin Garrix abfahrt, kann man den Ed Sheeran auch pur haben. Der Martin Garrix kommt jetzt aber wieder ins Spiel. Für die vorletzte EM hat er den offiziellen Song gemacht, zusammen mit dem Bono und The Edge von U2. Und sie machen es wieder. Jawohl, nicht für irgendein Sportevent das Mal, nein, einfach so, weil sie so viel Spass zusammen haben im Studio. Es gibt einen neuen Song von dem Trio, der heisst Fireflies. Die Nummer hat der Martin Garrix beim Tomorrowland am ersten Festivaltag zum ersten Mal aufgelegt. Und die ganz dicke Überraschung ist die gewesen. Plötzlich steht der U2-Gitarrist The Edge auf der Bühne neben DJ-Pult und spielt mit. Kurz nach dieser Premiere hat der Mr. Garrix dann auf seinem Social-Media-Kanal bestätigt, jawohl, das ist die neue Single von uns zusammen, U2 und Martin Garrix. Und die ist jetzt übers Wochenende rausgekommen. Da ist Fireflies zum ersten Mal eine Countdown-Hit-Premiere bei mir.
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0: So tönt der Hit vom Platz 27, das ist Ariana Grande im Countdown «Hate That I Made You Love Me». Hey, das war eigentlich eine angenehme Woche, sommerlich, aber nicht allzu heiß. Der heißeste Tag der Woche, der ist nämlich heute mit Temperaturen mal wieder über 30 Grad. Ein paar dichtere Wolken noch dazu den Nachmittag. Am Morgen und am Montag ist es mit 27, 28 Grad noch angenehm warm, aber schon ab dem Dienstag bäumt sich offenbar langsam eine neue Hitzewelle auf. Die Hitze steigert sich dann bis Mitte Woche auf 35 Grad und bis zum nächsten Wochenende, am 1. August, sind fast schon 40 Grad möglich. Also, hey, so heisst es da. Das klingt natürlich sehr dramatisch, aber bis in einer Woche kann noch viel passieren. Für ein leichtes Lüftchen sorgt jetzt ein Sommerhit, der genau vor 10 Jahren den Countdown angeführt hat.
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0: So hat es klingt im Juli, Ende Juli vor 10 Jahren, bei uns auf dem Podest oben.
1: Platz 3.
0: Immer nie auf dem 3. Mit «Don't be so shy». Dann ein bisschen besser platziert noch.
1: Platz 2.
0: Der Alvaro Soler mit «Sofia». Und jetzt ein ganz oben tönt.
2: Und jetzt der Platz 1.
0: Kommt von einem Superstar aus dem Land vom neuen Fußballweltmeister aus Spanien, vom Enrique Iglesias. «Duel el Corazón».

Sonderoy heisst der junge Typ da. Ein Hit hat er gehabt. Okay, man hätte vielleicht können sagen, ja, One Hit Wonder und so. Hey, vergiss es. Der Solaroy aus Solothurn haut da schon seinen zweiten Knaller raus und platziert den im Countdown die Woche auf dem 26. Der heisst Hurricane. So, der nächste Hit bei mir in der Show. Der Effekt auch gerade wie ein Hurricane durch sämtliche Sommerplaylists auf dieser Welt. Der Hit kommt von einem jungen Typ aus Rumänien, der seit gut 7 Jahren als DJ am Start ist, der DJ Gocha. Sein Hit bekommt jetzt noch prominenten Support von Jason Derulo. Ja, das könnte etwas ganz Grosses geben, den Sommer noch. Wir geben uns noch bis zur vollen Stunde. Da ist Michiko.

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3: Einen schönen heißen Samstagnachmittag wünsche ich euch hier mit dem Countdown bei Radio 24. Jetzt ist es 3.
4: Ich bin der Nico Eichwald.
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4: Immer mehr Gemeinden in der Schweiz haben wegen der aktuellen Trockenheit die Wassernutzung eingeschränkt. Trinkwasser und Wasser für die landwirtschaftliche Nutzung sind allerdings verschiedene Dinge, schreibt das Bundesamt für Umwelt. Eine Trinkwasserknappheit dürfte auch nicht so bald eintreten, trotz einer weiteren Hitzewelle, die für kommende Woche erwartet wird. Sehr angespannt sei die Situation in der Landwirtschaft, besonders beim Futter für Tiere, schreibt das Magazin Schweizer Bauer. Die Benzinpreise in der Schweiz steigen und erreichen den höchsten Stand seit 2 Jahren. Nachdem die Treibstoffpreise erst am letzten Wochenende kräftig angezogen hatten, legten sie innerhalb weniger Tage nochmals um rund 4 Rappen pro Liter zu, schreibt der TCS. Für den Preisanstieg sind mehrere Faktoren verantwortlich. Neben den Spannungen im Nahen Osten belasten weiterhin beschädigte Raffinerien in Russland sowie das anhaltende Niedrigwasser auf dem Rhein die Versorgungsketten. Die Waldbrände im Südwesten Frankreichs haben eine der größten Evakuierungsaktionen in der Geschichte des Landes ausgelöst. Besonders betroffen ist die Region rund um Bordeaux, wo die Flammen weiter außer Kontrolle sind. Wegen der heranrückenden Brände wurden dort bereits mindestens 110.000 Menschen in Sicherheit gebracht, teilt das Innenministerium mit. Außerdem werde die Zahl der Soldaten, die die Feuerwehr bei den Löscharbeiten unterstützen, von 500 auf 1.000 erhöht.
3: So sieht es aus auf der Strasse an diesem Wochenende. In Zürich einiges los auf dem Nordring Richtung St. Gallen. Da stehen wir aber am Limmental Kreuz bis zum Gubristunnel. Gleichzeitig auf der A3 Westring Richtung Basel zwischen Urdorf Süd und dem Limmental Kreuz. Dann in der Region Solothurn auf der A1 Richtung Zürich zwischen Lauterbach und Herkingen. Da kommen etwa 15 Minuten oben drauf. Dann in der Region Basel einiges los auf der A2 Richtung Luzern. Da stehen wir zwischen dem Grenzübergang Basel-Weil und dem Schwarzwaldtunnel. Und Richtung Basel auf der A3 bzw. A2, wenn ihr in die A3 fahren, hier zwischen dem Schweizer Hallentunnel und der Verzweigung Wiese, Stau. So, und dann ebenfalls noch Richtung Basel zwischen Arisdorf und der Verzweigung Augst. Und der Wiederholungstäter in der Ferienzeit natürlich Gotthardstunnel Richtung Süden. 9 Kilometer sind es aktuell zwischen Erstfeld und Göschenen. Da kommen 1,5 Stunden oben drauf. Ja, die Wolken die nehmen zu, aber der Sommer lässt sich davon nicht gross beeindrucken. Es bleibt nämlich mit 31 Grad heiß und meistens auch trocken bei uns. Der Sonntag startet dann zuerst mit Wolken. Die Sonne kommt im Tagesverlauf ganz gut durch und bringt dann am Nachmittag warme 28 Grad.
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3: Da bin ich wieder, hallo miteinander. Und wir stürzen uns gerade wieder Kopf an rein in die Vorderhälfte vom Top 50 Countdown. Los geht's mit dem Kamerad und Hug Yourself.
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0: Ei, ah nein, der Song heisst ja Hug Yourself. Kamerad, Platz 25 im Countdown, ein kurzes Update noch von unterwegs. Die Miriam hat nämlich sich gerade gemeldet bei mir, was ist wo noch los?
1: Und zwar ist auf der K112 Höhe Schinz nach Bad beim Kreisel von der Migros-Tankstelle eine Baustelle. Aha. Es staut sich vor allem von Holderbank Richtung Brück ziemlich extrem. Einfach, dass alle Bescheid wissen.
0: Das wissen wir jetzt. Danke dir. Viel Geduld und gute Fahrt.
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0: Das ist Meghan Trainor und Get In Girl.

Everybody Talk, der alle Farben gesungen hat, der René Miller. Platz 23 im Countdown die Woche. Hey, mit noch mehr neuen Hits, den Nachmittag jetzt von der Sienna Spyro. Die hat vor 3 Wochen ihr Debütalbum rausgegeben mit dem Titel The Visitor. Wir kennen daraus natürlich den Hit mit viel Drama. Der ganz grosse Track da, Die on this Hill. Sogar der Superstar Pink ist ein riesiger Fan vom 20-jährigen Shootingstar aus England und hat eine eigene Version gemacht von Die on this Hill. Yeah. Funktioniert auch mit dieser geilen Stimme. Aber zurück zu der Sienna. Sienna Spyro, eine vielversprechende Newcomerin. Chartplatzierungen für ihr Debütalbum zeigen deutlich, dass sie sehr, sehr gut aufgenommen wird von den Musikfans rund um die Welt. In den britischen Charts hat sie es auf Platz 2 geschafft, in den USA auf Platz 9 und bei uns in der Schweiz auf Platz 6. Wir haben jetzt nicht Zeit, um das ganze Album durchzuhören, aber einen Song picken wir gerne raus. Der, der auch zum Soundtrack gehört von «Der Teufel trägt Prada 2». Hier ist Sienna Spyro neu mit Material.

0: der Baschi mit seinem grossen Herz. Haus bauen. Hey, es ist viel los beim Baschi. Nächsten Monat und auch übernächst, also am 7. August, kommt sein neues Album. Das heisst «Bürgin», so wie sein richtiger Nachname. Ein Monat darauf, dann am 6. September, wird er, oh, schau, runde 40. Also zuerst Album, dann Geburi. Ich glaube, der kommt aus dem Festen gar nicht mehr raus. Für das sonnige und heiße Sommerwetter hat er auch schon etwas Passendes parat. Ein weiteres Zückerli aus dem Album. Ein Lustigmacher aufs neue Album. Der Hit, der momentan aber heiß läuft für uns, ist halt immer noch «Hausbauen». Haben wir gerade gehört im Countdown auf dem Platz 21. Für den Baschi spiele ich jetzt gerne noch schnell «Sommerohrwurm», einen, den er vor über 10 Jahren mal in Italien in der Ferien entdeckt hat.
1: Alvaro Soler, «El mismo sol». Ich war in Sizilien, ein bisschen am Ferien machen. Und der Song ist natürlich auf und ab gekommen. Und auch nach dem 10. Mal los musste auch ich mitshaken. Und von dem her, ja, der macht irgendwie gute Laune. Ja.
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0: Vor knapp zwei Wochen sind sie in Locarno am Moon and Stars One Republic. Und das Geile an dieser Band ist ja, die können bei ihren Live-Auftritt hitmässig aus dem Vollen schöpfen. Jeder Song ist zum Mitsingen, da kann man gar nicht aufs WC oder Bier holen. Nein, bei diesem Hitprogramm muss man einfach dort bleiben. Der neue heisst Need Your Love, Platz 20. Das ist der Countdown am Samstagnachmittag und die Jungs kommen schon da. Das sind Temper City. Noch einer auf Platz 19 und Self-Aware. Jetzt ist es 3:30. Es sind wieder ein Haufen unterwegs, viel zu viel für unsere Strassen. Ein Stockenturm in der Region Zürich beim Nadering Richtung St. Gallen. Vor dem Gubrisch-Tunnel vom Limmataler Kreuz her, darum auf dem A3-Westring Richtung Basel. Zwischen Urdorf Süd und dem Limmataler Kreuz. Dann eine Viertelstunde plus in der Region Solothurn auf der A1 Richtung Zürich. Zwischen Wangen an der Aare und Herkingen. Dann jetzt ein Stau in der Region Basel auf der A2 Richtung Basel. Zwischen Brattelen und der Verzweigung Wiese. Auch hier kommen 15 Minuten obendrauf. Rechnen die Zentralschweiz mit Verspätungen nach einem Unfall auf der A2 Richtung Basel zwischen der Verzweigung Rotsee und Emmen-Nord. Die linke Fahrspur ist gesperrt. Und vor dem Gotthardtunnel im Süden sind es zwischen Amsteg und Göschenen 6 Kilometer momentan. Rechnet hier mit Wartezeiten von bis zu einer Stunde. Hängt Geduld!
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0: Das ist 5 AM. Mit dem Michael Schulte, der diese Woche damit wieder einen Platz dazu gewinnt, immerhin von 18 auf 17. Das ist der Countdown am Samstagnachmittag. Heute ein Hit-Update mit allen grossen, wichtigen und erfolgreichen Hits. Und jetzt etwas Neues.
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0: Auch wenn es hintendurch vielleicht gar nicht so neu tönt. Wer die 80er kennt, kennt natürlich auch das Intro hier von einem Welthit Made in Germany. Beim Songtitel Forever Young haben wir natürlich gerade diesen Hit im Ohr hier. Oder vielleicht auch die erst kürzlich aufgefrischte Version von David Guetta und Dave Max. Und was passiert jetzt? Jetzt kommt der Milo mit seiner Gitarre, der Singer-Songwriter aus Belgien. Und hey, man hat natürlich schon das Gefühl, aha, der bringt jetzt sicher so eine abgespeckte Akustikversion von dem bekannten Welthit. Aber nein, der Milo hat erstens einmal einen DJ jetzt an der Seite und zweitens ist es ein völlig neues Forever Young. Der DJ heisst Licious, der Landsmann Milo, also der Licious auch von Belgien. Und der Hit, den die beiden hier mitbringen, der klingt genau so. Klingt anders als Forever Young. Heisst aber Forever Young.

Doppelpack im Countdown. Der Nico Santos ist ab heute gerade zweimal am Start. Frisch reingekommen vom Platz 47, haben wir schon gehört mit seinem brandneuen Track «Why Don't You Stay?». Und immer noch stark ist er dabei, auf dem Platz 15 mit «All Time High». Sommer, Wochenende und Ferienfeeling. Hey, so lässig. Ich hoffe, es geht euch gut und ihr könnt es richtig schön geniessen. Der passende Sound dazu kommt auch von mir den ganzen Nachmittag im Countdown. Jetzt mit einem Hausklassiker aus den 2000er Jahren. Man muss eigentlich nur so die ersten paar Takte, die ersten paar Töne hören und man weiss sofort Bescheid. Ja, das ist der. Gemacht für Tanzfläche, gemacht fürs Radio, aber auch gemacht fürs Wochenende. Er heisst The Weeknd, Michael Gray.

0: Das ist der Soundtrack für euren Samstagnachmittag mit dem Platz 14. Heute haben wir den Remo vorher mit Falling. Der Countdown da mit 51 Lieblingshits von der Woche und einer, hey, klopft langsam da die Countdown-Türe und würde sich natürlich freuen, wenn er endlich mal einer von diesen 50 heiß begehrten Plätzen könnte sich sichern. Diese Woche hat es nämlich ganz knapp verpasst, eine richtig coole Sommernummer. Vielleicht hilft ihm ja die grossangekündigte Hitzewelle nächste Woche bei uns mit Temperaturen weit über 35 Grad. Also fürs nächste Wochenende haben die Meteorologen ja schon von 40 Grad geredet. Das kenne ich gar nicht. 40 Grad. Gut, reden könnte noch viel. Der Hit hat jedenfalls alles, was so einen Sommersong ausmacht, eine bekannte Melodie von früher. Also ich kenne euch als Gutzli. Frisch verpackt natürlich von einem total angesagten DJ, der DJ Topic. Und gesungen wird das Teil von der Becky G. Da ist Sorry Papi.
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0: Das ist Wochenende bei Radio 24. Schönen Samstagnachmittag, das sind News am 4.
1: Ich bin der Nico Eichwald.
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1: Grünen-Nationalrätin Mariona Schlatter fordert per Vorstoß strengere Verkehrsregeln für über 70-jährige Autofahrerinnen und Autofahrer. Zur Diskussion stehen obligatorische Fahrkurse, Praxistests sowie Fahrverbote bei Nacht und auf Autobahnen. Schlatter begründet ihren Vorstoß damit, dass verkehrsmedizinische Einschränkungen wie nachlassendes Sehvermögen oder Hirnleistungsstörungen mit zunehmendem Alter deutlich häufiger würden. SVP-Nationalrat Christian Immer kritisiert den Vorstoß scharf und wirft Schlatter vor, Statistiken zu verdrehen. Bei ukrainischen Drohnenangriffen sind mindestens 8 Menschen getötet worden, weitere 14 seien verletzt worden, teilten die Behörden vor Ort mit. Unter den Opfern seien auch Minderjährige. Der Angriff in der Nacht traf eine touristische Einrichtung im Kreis Melitopol. In den vergangenen Monaten hat die Ukraine ihre Gegenangriffe vor allem mit Drohnen ausgeweitet.
2: Sport.
1: Heute beginnt die Schweizer Fußballmeisterschaft. Rekordmeister GC startet auswärts gegen Lausanne Sport in die neue Super League-Saison. Das Saisonziel sei der Klassenerhalt, sagt GC-Trainer Peter Zeidler.
3: Das Ziel ist, dass wir in der übernächsten Saison, also das heißt in der Saison 27-28, wieder in der Super League spielen. Ganz klar. GC gehört in die Super League, das hat nicht ich erfunden, den Spruch, das weiß jeder in der Schweiz.
1: GC gilt gemäß Experten als heißer Abstiegskandidat. Das Spiel Lausanne Sport gegen GC startet heute um 6 Uhr. Der FCZ ist dann morgen im Einsatz.
0: Bei Zahnstau müssen wir noch in der Region Zürich auf dem Nordring Richtung St. Gallen vor dem Gubristunnel. Dann in der Region Solothurn auf der A1 Richtung Zürich zwischen Wangen an der Aar und Herkingen. Eine Viertelstunde plus dort. Dann kommt es zu Verspätungen von bis zu einer halben Stunde in der Region Basel auf der A2 Richtung Basel zwischen Brattelen und der Verzweigung Wiesen. In der Zentralschweiz auf der A2 Richtung Basel zwischen der Verzweigung Rotsee und Emmen-Nord. Dort hat es einen Unfall gegeben, darum ist die linke Fahrspur gesperrt. Und der Gotthardstau Richtung Süden zum Schluss noch. Der hat momentan eine Länge von 5 km. Zwischen Amsteg und Göschene stehen wir etwa 50 Minuten lang im Stau. Egal wie es läuft, wir sind mit euch, mit dem perfekten Soundtrack. Es kommt gerade der nächste Hit. Ja, aber zuerst noch schnell der Blick nach oben. Hey, die Wolken nehmen zu, es bleibt trotzdem heiß und meistens trocken. So um die 31 Grad sind es aktuell. Morgen am Sonntag dominieren zuerst die Wolken, dann übernimmt aber ziemlich klar die Sonne wieder das Kommando. Dazu gibt es am Nachmittag dann warme 28 Grad.
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0: Jawohl, zurück in der Show. Und jetzt wird's langsam ernst. Hey, Top 10, die sind schon zum Greifen nach. Ob Shakira mit ihrem WM-Song echt immer noch das Feld anführt, ihr erfahrt so in knapp 50 Minuten. Jetzt aber zuerst mal zum nächsten Hit. Der geht an Ray. Und heißt Where is my husband?
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0: Top 10 ganz knapp verpasst. Platz 11 für Jennifer Lopez mit den Beats von David Guetta. Save me tonight. Das ist der Countdown im letzten Juli-Wochenende. Hey, schon wieder? Ja, tatsächlich. Jetzt mit einem ganz neuen Sommertrack, wo es aber im Grunde genommen doch schon um die schönen warmen Tage im Herbst geht. Okay.
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0: Ja, der Sommer bleibt natürlich noch ein bisschen. Die Hitze kommt ja nächste Woche auch wieder zurück und sie bleibt ja offenbar ein bisschen verlänger wieder. Also kann man auch nicht genug neue Sommerhits haben. Von der Loi ist gestern etwas Neues gekommen. Das ist die Loi. Und was hat sie gesungen? «Cause when the sun goes down, I'll be up on my feet». Also wenn die Sonne untergeht, dann stehe ich auf meinen Füßen. Oder bei ihrem grössten Hit auch «Gold». Fühlt sie den Sonnenschein in ihrem Leben. Okay, die Sonne hat also einen grossen Stellenwert in ihren Songs. Im neuen Track singt sie über den Golden Summer, also eigentlich über die warme, sonnige Zeit, die wir dann im Herbst geniessen, wenn so Bäume mit ihren gelben und roten Blättern leuchten, oder? Ah, auch eine schöne Zeit, ich weiss. Aber jetzt sind wir noch im Sommer und so tönt das jetzt bei der Loi mit Support von David Puentes. Golden Summer.

Wir sind in der Top 10 angekommen, Rang 9 für die Holly Humberstone. Und to love somebody. So, wir steuern langsam auf den Höhepunkt der Show zu. Hebt sich Shakira mit ihrem WM-Song weiter an der Spitze oder muss sie heute abdanken? Das ist die grosse Frage. In knapp einer halben Stunde wissen wir mehr. Die, die oder bye, bye. Je nachdem. Noch schnell eine andere Frage. Was macht eigentlich der Timbaland so? Der Typ, der war in den 2000er Jahren ja gefühlt omnipräsent mit seinen Hits. Hits, die er für sich selber und einen Haufen andere Stars produziert hat. Der Timbaland, ein Producer-Gott, alle haben ihn gekannt. Sein Sound hat eine ganze Ära geprägt. Und dann hat man von ihm von heute auf morgen irgendwie nichts mehr gehört. Das war jedenfalls ein Gefühl. Für uns zwar schon, aber im Hintergrund hat er doch weiter fleissig produziert. Und das Geilste finde ich, er hat einmal eine Partnerschaft gehabt mit Baby Bell. Ihr kennt hier die kleinen runden Käschen mit dieser roten Wachshülle rundherum. Die Wachshülle, die man ja nicht mitessen sollte. Was hat der Timbaland gemacht? Er hat mit dem Baby Bell Wachsen so kleine Mini-Schallplatten hergestellt, die er tatsächlich getönt haben. Und heute, was macht er heute, Timbaland? Heute experimentiert er stark mit KI in der Musik. Er ist Berater und Partner bei einem KI-Musiktool und versucht auch ein neues Genre namens A-Pop mit einer KI-gestützten virtuellen Sängerin aufzubauen. Aha, gut, der Timbaland ist mir aber eigentlich so am liebsten da. Vor 29 Jahren hat er einen Top-3-Hit bei uns in der Schweiz gefeiert. Mit «The Way I Are» und mit der Carrie Hilson an der Seite.

0: Vertigo, das ist Top 10 Premiere für Tiffany Airways aus Hamburg. Mit Vertigo schafft sie es also direkt hinein aufs 8. Und obendrauf am Platz 7 kommt sie noch eine gerade, Olivia Rodrigo. Drop Dead. So, es wird 4:30. Schönen Nachmittag euch. Rechnet mit Wartezeiten beim Nordring Richtung St. Gallen vor dem Gubristunnel, dann in der Region Solothurn auf der A1 Richtung Zürich. Zwischen Wangen an der Aare und Herkingen. Eine Viertelstunde kommt dort oben drauf. Zu Verspätungen kommt es auch in der Region Basel auf der A2 Richtung Basel zwischen Brattelen und der Verzweigung Wiesen. Auch hier 15 Minuten mehr. In der Zentralschweiz auf der A2 Richtung Basel zwischen der Verzweigung Rotsee und Emmen Nord. Dort hat es nämlich einen Unfall gegeben und darum ist die linke Fahrspur gesperrt. Und zum Schluss noch der Gotthardstau Richtung Süden. Jetzt sind es noch 4 Kilometer zwischen Amsteg und Göschenen. Das heisst, ihr habt etwa 40 Minuten mehr.
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0: Mit Olivia Rodrigo, Drop Dead.

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0: Fever Dream, Platz 5, Alex Warren. Ein guter Kumpel vom Alex ist der Ed Sheeran. Und wenn der Mr. Sheeran auf jemanden neidisch ist, dann auf den Alex. Tatsächlich. Und warum? Weil der eben so einen guten Song geschrieben hat. Er hat im letzten Jahr den Alex Warren kennengelernt und er ist richtig eifersüchtig auf ihn, weil er so einen geilen Song gemacht hat. Er liebt «Is His Ordinary». Die Woche hat Alex Warren per E-Mail angefragt, kann ich mit meiner Familie zu dir als Konzert auf San Diego kommen?
1: I would like to sing.
0: Und er hat dann zurückgeschrieben, klar kannst du kommen, aber hey, ich will mit dir singen. Natürlich Ordinary. Der Alex hat dann das auch auf seinem Insta-Account erwähnt. Er hat eben vom Ed Sheeran das E-Mail bekommen und würde gerne mit ihm singen. In 2 Stunden. Ja, dann haben sie es gemacht. Ja, so hat das klingt. 2 Superstars an einem Abend, wer hätte das gedacht, oder? Wo er Tickets gekauft hat. Und jetzt muss, glaube ich, der Ed Sheeran gar nicht mehr neidisch sein. Jetzt ist sie auch so ja, ein bisschen Sinnsong geworden, oder?
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0: Ja, der Platz gehört in dieser Woche im Teddy Swims. Da ist er mit Mr. Know It All.

0: So easy to fall in love. Und tatsächlich easy geht es ein paar Plätze weiter nach oben. Jetzt steht Olivia Dean damit also direkt vor der Nummer 1 auf Rang 2. Hey, ganz oben dafür Stillstand diese Woche. Da bleibt alles beim Alten. Wer, wie, was, warum? Nach dem Schnelldurchlauf sind wir im Bild.
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0: Heute haben wir auf dem Platz 10 den Harry Styles mit American Girls. Dann auf dem 9. Holly Humberstone, To Love Somebody. Das ist 8. Auf dem 16. Tiffany Harris, Vertigo. Dann der Platz 7. Olivia Rodrigo plus 2 und Drop Dead. 6. Bibi Rexha mit Faithless und New Religion. 5. Alex Warren, minus 2, Fever Dream. Auf geht's dafür für den Teddy Swims von 7 auf 4. Für Mr. Know-It-All. Den gehört haben wir Olivia Dean, So Easy to Fall in Love. Oh, und ebenfalls noch gehört für den Top 10 da Taylor Swift. Elizabeth Taylor. Und jetzt, wenn wir es aber wissen, hey, die Fußball-WM ist Geschichte, aber der offizielle Song, der wird noch nicht vom Platz. Die Verlängerung ist angesagt. Zum vierten Mal in Folge bleibt die euer Spitzenreiter. Das sind Shakira und der Burna Boy. Und das wär's auch für heute. Hey, nächsten Samstag dann ist Nationalfeiertag, der 1. August. Dann macht der Countdown mal kurz Pause und ist dann in 14 Tagen wieder am Start. Bis dann, habt eine schöne Woche oder zwei schöne Wochen. Ich bin der Peter Stutz.
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2: Wir bringen euch die wichtigsten Themen vom Tag. 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
3: Ich bin der Nico Eichwald. Guten Abend.
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3: Grünen-Nationalrätin Mariona Schlatter fordert per Vorstoß strengere Verkehrsregeln für über 70-jährige Autofahrerinnen und Autofahrer. Zur Diskussion stehen obligatorische Fahrkurse, Praxistests sowie Fahrverbote bei Nacht und auf Autobahnen. Schlatter begründet ihren Vorstoß damit, dass verkehrsmedizinische Einschränkungen wie nachlassendes Sehvermögen oder Hirnleistungsstörungen mit zunehmendem Alter deutlich häufiger würden. SVP-Nationalrat Christian Immer kritisiert den Vorstoß scharf und wirft Schlatter vor, Statistiken zu verdrehen. Fans des Grasshopper-Clubs Zürich haben auf dem Weg nach Lausanne zum Saisonauftakt in einem Regelzug mehrmals die Notbremse gezogen. Als Protest gegen den Abbau von Extrazügen durch die SBB verteilten sie zudem Flugblätter an Mitreisende, berichtet 20 Minuten. Auf den Zetteln steht, dass die SBB den Einsatz von Extrazügen systematisch abbaue. Weniger Extrazüge bedeutet mehr Konfliktpotenzial für Fußballfans und unbeteiligte Personen gleichermaßen, schreiben die GC-Fans.
4: Sport.
3: Heute beginnt die Schweizer Fußballmeisterschaft. Rekordmeister GC startet auswärts gegen Lausanne Sport in die neue Super League-Saison. Das Saisonziel sei der Klassenerhalt, sagt GC-Trainer Peter Zeidler.
5: Das Ziel ist, dass wir in der übernächsten Saison, also das heißt in der Saison 27-28, wieder in der Super League spielen. Ganz klar. GC gehört in die Super League, das hat nicht ich erfunden, den Spruch, das weiß jeder in der Schweiz.
3: GC gilt gemäß Experten als heißer Abstiegskandidat. Das Spiel Lausanne-Spor gegen GC startet heute um 6 Uhr. Der FCZ ist dann morgen im Einsatz.
6: Autofahren ist schön, wenn es läuft. Leider ist es nicht überall so. Auf dem Nordring stehen wir noch Richtung St. Gallen. Aber am Limmataler Kreuz bis zum Gubristunnel in der Zentralschweiz wegen einem Unfall auf der A2 Richtung Basel zwischen Rotenburg und Zempach rechnet etwa mit einer Viertelstunde mehr. In der Region Solothurn stehen wir auf der A1 Richtung Zürich zwischen Wangen an der Aare und Herkingen. In der Region Basel auf der A2 Richtung Basel zwischen der Verzweigung Hagnau und dem Grenzübergang Basel-Weil. Und der Gotthardstau zum Schluss noch. Der wird langsam weniger. Jetzt sind es Richtung Süden zwischen Amsteg und Göschenen. Noch 3 Kilometer, das gibt dort ein Plus von einer halben Stunde. Der Abend zeigt sich mit vielen Wolken, ein bisschen Sonne dazwischen noch, aber auch ein paar Tropfen sind möglich. Es bleibt bis zum Sonnenuntergang am 9 Uhr angenehm warm. In der Nacht gehen die Temperaturen dann auf etwa 17 Grad zurück. Der Sonntag geht dann mit Wolken los, dann übernimmt aber die Sonne wieder das Kommando, sehr, sehr schnell sogar, und dann gibt es einen ziemlich sonnigen Nachmittag mit bis zu 28 Grad.
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3: Ich bin der Nico Eichwald. Guten Abend.
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3: Die Schweiz schickt 34 Berufs- und freiwillige Feuerwehrleute aus der Westschweiz nach Bordeaux. Sie sollen die französischen Einsatzkräfte bei der Bekämpfung der Waldbrände unterstützen, berichtet RTS. Die französischen Behörden hatten Hilfe angefragt. Diese wurde vom eidgenössischen Außendepartement genehmigt. Laut den Verantwortlichen bleibt der Grundschutz in der Schweiz trotz des Auslandeinsatzes gewährleistet. Mittlerweile wurden schon über 167.000 Menschen evakuiert. Die gegenüber der EU höhere US-Zollbelastung dürfte die Schweizer Wirtschaft nur geringfügig bremsen. Gesamtwirtschaftlich werde die Zolldifferenz das Bruttoinlandprodukt um deutlich weniger als 0,1% reduzieren. Für einzelne Unternehmen könne der Nachteil allerdings durchaus ins Gewicht fallen, teilten Forscher der ETH Zürich mit. Bei knappen Margen könnten die zusätzlichen Zölle über Preise, Marktanteile oder Standortentscheide mitentscheiden. Diese insbesondere bei exportorientierten Firmen im direkten Wettbewerb mit EU-Anbietern. Eine kanadische Praktikantin ist an einem NATO-Standort in Belgien wegen Spionageverdachts festgenommen worden. Die Frau mit chinesischer Abstammung werde verdächtigt, im Auftrag eines Drittlandes zu spionieren und Mitglied einer kriminellen Vereinigung zu sein. Die Frau habe als Praktikantin im militärischen Hauptquartier der NATO im belgischen Mons gearbeitet, teilt die Staatsanwaltschaft mit.
1: Sport.
3: Der ecuadorianische Velorennfahrer Richard Carapaz gewinnt die 20. Etappe der Tour de France. Dahinter folgen der Belgier Remco Evenepoel und der Amerikaner Sepp Kuss. Gesamtführender bleibt der Slowene Tadej Pogacar vor Remco Evenepoel. Morgen findet dann die letzte Etappe in Paris statt. Es lugt langsam auf der Schweizer Strasse. Wir haben noch stockenden Verkehr auf der A1 Nordring Zürich, Bern Richtung St. Gallen zwischen dem Limmataler Kreuz und der A4 Gubrisch-Tunnel und dann noch eine halbe Stunde Wartezeit auf der A2 Chiasso Richtung Gotthard zwischen Quinto und Airolo sind es 3 km Stau. Gute Fahrt! Es ziehen im Verlauf immer mehr Wolken auf, trotzdem bleibt es warm bei um die 30 Grad.
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3: Ich bin der Nico Eichwald. Guten Abend.
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3: Die Schweiz schickt 34 Berufs- und freiwillige Feuerwehrleute aus der Westschweiz nach Bordeaux. Sie sollen die französischen Einsatzkräfte bei der Bekämpfung der Waldbrände unterstützen, berichtet RTS. Die französischen Behörden hatten Hilfe angefragt. Diese wurde vom eidgenössischen Außendepartement genehmigt. Laut den Verantwortlichen bleibt der Grundschutz in der Schweiz trotz des Auslandeinsatzes gewährleistet. Mittlerweile wurden schon über 167.000 Menschen evakuiert. Die gegenüber der EU höhere US-Zollbelastung dürfte die Schweizer Wirtschaft nur geringfügig bremsen. Gesamtwirtschaftlich werde die Zolldifferenz das Bruttoinlandprodukt um deutlich weniger als 0,1% reduzieren. Für einzelne Unternehmen könne der Nachteil allerdings durchaus ins Gewicht fallen, teilten Forscher der ETH Zürich mit. Bei knappen Margen könnten die zusätzlichen Zölle über Preise, Marktanteile oder Standortentscheide mitentscheiden. Diese insbesondere bei exportorientierten Firmen im direkten Wettbewerb mit EU-Anbietern. Eine kanadische Praktikantin ist an einem NATO-Standort in Belgien wegen Spionageverdachts festgenommen worden. Die Frau mit chinesischer Abstammung werde verdächtigt, im Auftrag eines Drittlandes zu spionieren und Mitglied einer kriminellen Vereinigung zu sein. Die Frau habe als Praktikantin im militärischen Hauptquartier der NATO im belgischen Mons gearbeitet, teilt die Staatsanwaltschaft mit. Es stocken auf der A1 Nordring Zürich-Bern Richtung St. Gallen zwischen dem Limmatalen Kreuz und der A4 Gubrisch-Tunnel und dann brauchen wir etwa eine halbe Stunde länger auf der A2 Chiasso Richtung Gotthard zwischen Quinto und Airolo.
4: Aktuell sieht es wettertechnisch eigentlich recht trocken aus. Es kommen dann mal noch ein paar dunklere Wolken auf uns zu, vor allem auf morgen Morgen. Aber auch die Sonne meldet sich wieder zum Dienst und wir haben so etwas um die 27 Grad dann auch morgen.
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2: Ich bin der Nico Eichwald. Guten Abend.
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2: Mit einer Kundgebung ist heute Mittag in Bern die Pride gestartet. Der Anlass will auf die Rechte queerer Menschen aufmerksam machen. Im Zentrum stehen politische Forderungen und die Verbundenheit der queeren Gemeinschaft. Zum Auftakt sprach die Zürcher SP-Nationalrätin Anna Rosenwasser. Die Schweiz sei bei den Rechten queerer Menschen nur hinteres Mittelmaß, sagte sie. Das sei peinlich und gefährlich. Rosenwasser verwies auf Gesetzeslücken für Regenbogenfamilien, fehlende Anerkennung non-binärer Menschen und sogenannte Konversionstherapien. US-Präsident Donald Trump will vor dem Nationalmuseum für amerikanische Geschichte in Washington Warnschilder aufstellen lassen. Sie sollen Besucherinnen und Besucher auf angebliche Fehler in Ausstellungen hinweisen. Trump wirft dem Museum vor, die Geschichte der USA zu negativ darzustellen. Nach Ansicht seiner Regierung sollen Themen wie Sklaverei, Rassismus oder Diskriminierung nicht zu stark im Vordergrund stehen. Kritikerinnen und Kritiker sehen darin einen Eingriff in die Freiheit der Museen. Sie werfen Trump vor, unbequeme Teile der US-Geschichte zu verharmlosen. Indiens Bildungsminister hat sich dem Druck der wochenlangen Jugendproteste gebeugt und ist zurückgetreten. Er teilte mit, er habe sein Rücktrittsgesuch vorgelegt. Der Schritt war eine Kernforderung der sogenannten Kakerlakenbewegung. Aus ihrer Sicht sollte er die politische Verantwortung für einen Skandal um veröffentlichte Prüfungsunterlagen übernehmen. Die Bewegung fordert außerdem bessere Chancen für junge Menschen und kritisiert auch den Regierungschef.
3: Ein bisschen mehr Geduld brauchen wir auf der A1 Nordring Zürich Bern Richtung St. Gallen zwischen dem Limmataler Kreuz und der A4 Gubrisch-Tunnel und auch auf der A2 Chiasso Richtung Gotthard zwischen Quinto und Airolo dort etwa eine halbe Stunde.
4: Aktuell sieht es wettertechnisch eigentlich recht trocken aus. Es kommen dann mal noch ein paar dunklere Wolken auf uns zu, vor allem auf morgen Morgen. Aber auch die Sonne meldet sich wieder zum Dienst und wir haben so etwas um die 27 Grad dann auch morgen.
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2: Diese Themen haben heute Schlagzeilen gemacht. Guten Abend.
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2: Grüne Nationalrätin Mariona Schlatter fordert per Vorstoß strengere Verkehrsregeln für über 70-jährige Autofahrerinnen und Autofahrer. Zur Diskussion stehen obligatorische Fahrkurse, Praxistests sowie Fahrverbote bei Nacht und auf Autobahnen. Schlatter begründet ihren Vorstoß damit, dass verkehrsmedizinische Einschränkungen wie nachlassendes Sehvermögen oder Hirnleistungsstörungen mit zunehmendem Alter deutlich häufiger würden. SVP-Nationalrat Christian Immer kritisiert den Vorstoß scharf und wirft Schlatter vor, Statistiken zu verdrehen.
3: Wegen der anhaltenden Trockenheit haben mehrere Kantone Feuerwerksverbote erlassen. In Schaffhausen fällt deshalb das traditionelle Rheinfall-Feuerwerk am 31. Juli aus. Auch im Kanton Solothurn gilt ein Feuerwerksverbot. Ausnahmebewilligungen werden keine erteilt. Die Feuer- und Feuerwerksverbote bleiben bis auf Widerruf bestehen. Damit sind auch Höhenfeuer und Feuerwerk am 1. August untersagt. Wer dagegen verstößt, muss mit einer Buße rechnen. Die russische Botschaft in Bern greift laut den Tamedia-Zeitungen in den Abstimmungskampf zur Neutralitätsinitiative ein. In einem Papier kritisiert sie unter anderem die Übernahme der EU-Sanktionen gegen Russland und die Annäherung der Schweiz an die NATO. Der Zürcher SP-Nationalrat Fabian Molina spricht von einer Pro-Putin-Initiative. Der Solothurner SVP-Nationalrat Walter Wobmann sieht den Bericht hingegen als Beleg dafür, dass die Schweiz ihre neutrale Rolle verloren habe. Über die SVP-Initiative wird am 27. September abgestimmt. Der Hollywood-Konzern Paramount legt die geplante Übernahme von Warner Bros. Vorerst auf Eis. Grund sind Wettbewerbsklagen von 12 US-Bundesstaaten und der Drehbuchautorengewerkschaft. Über den Kauf im Wert von mehr als 100 Milliarden Dollar soll erst nach einem Gerichtsentscheid oder spätestens nächsten Juni entschieden werden. Kritikerinnen befürchten, dass der Nachrichtensender CNN unter Paramount an redaktioneller Unabhängigkeit verlieren könnte.
2: Eine kanadische Praktikantin ist an einem NATO-Standort in Belgien wegen Spionageverdachts festgenommen worden. Die Frau mit chinesischer Abstammung werde verdächtigt, im Auftrag eines Drittlandes zu spionieren und Mitglied einer kriminellen Vereinigung zu sein. Die Frau habe als Praktikantin im militärischen Hauptquartier der NATO im belgischen Mons gearbeitet, teilt die Staatsanwaltschaft mit. Gemäß belgischen Medien kam es zu einer polizeilichen Durchsuchung ihres Arbeitsplatzes und ihrer Wohnung.
3: Die Schweizer Armee prüft, alte unterirdische Militärbunker wieder in Betrieb zu nehmen. Das bestätigt das Verteidigungsdepartement dem Blick. Grund ist die verschlechterte Sicherheitslage in Europa. Der Bund hat dazu eine Studie ausgeschrieben. Sie soll zeigen, wie sich die Bunker möglichst einfach und günstig wieder nutzen lassen. Gesucht werden demnach vor allem geschützte Lagerflächen.
4: 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Und wettertechnisch sieht es eigentlich recht angenehm aus, jetzt auch auf einen Sonntag. Am Morgen mal noch ein paar dünklere Wolken. Es bleibt so, wie es aktuell aussieht, aber eher trocken am Sonntag. Vielleicht kann es ab und zu mal hier und dort ein kleines Spritzchen Regen geben, aber auch die Sonne meldet sich definitiv wieder zum Dienst und es gibt rund 27 Grad.
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2: Diese Themen haben heute Schlagzeilen gemacht. Guten Abend.
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3: Der Schweiz drohen erneut höhere Kosten für die F-35 Kampfjets aus den USA. Der Grund? Auch die US-Armee bezahlt für neu bestellte Jets mehr als erwartet. Da die Schweiz dieselben Flugzeuge kauft, könnten die Mehrkosten auch die Schweiz betreffen, wie CH Media berichtet. Um das Budget von 6 Milliarden Franken einzuhalten, hat der Bundesrat bereits entschieden, weniger Jets zu kaufen. Statt der ursprünglich geplanten 36 könnten es nur noch 30 Kampfjets werden. Arma Swiss betont, dass die Preise der US-Armee nicht automatisch auf die Schweiz übertragen werden können.
2: Die Benzinpreise in der Schweiz steigen und erreichen den höchsten Stand seit 2 Jahren. Nachdem die Treibstoffpreise erst am letzten Wochenende kräftig angezogen hatten, legten sie innerhalb weniger Tage nochmals um rund 4 Rappen pro Liter zu, schreibt der TCS. Für den Preisanstieg sind mehrere Faktoren verantwortlich. Neben den Spannungen im Nahen Osten belasten weiterhin beschädigte Raffinerien in Russland sowie das anhaltende Niedrigwasser auf dem Rhein die Versorgungsketten. Eine kanadische Praktikantin ist an einem NATO-Standort in Belgien wegen Spionageverdachts festgenommen worden. Die Frau mit chinesischer Abstammung werde verdächtigt, im Auftrag eines Drittlandes zu spionieren und Mitglied einer kriminellen Vereinigung zu sein. Die Frau habe als Praktikantin im militärischen Hauptquartier der NATO im belgischen Mons gearbeitet, teilt die Staatsanwaltschaft mit. Gemäß belgischen Medien kam es zu einer polizeilichen Durchsuchung ihres Arbeitsplatzes und ihrer Wohnung.
3: Bei der Fluggesellschaft Swiss droht ein neuer Streit um die Arbeitsbedingungen der Pilotinnen und Piloten. Der Pilotinnenverband wirft der Swiss vor, sich zunehmend an der Unternehmenskultur der Lufthansa zu orientieren und dabei Schweizer Werte zu vernachlässigen. Hintergrund sind die stockenden Verhandlungen über den neuen Gesamtarbeitsvertrag. Die Swiss weist die Kritik zurück und hofft auf eine baldige Fortsetzung der Verhandlungen.
2: Der italienische Tankstellenbetreiber Eni breitet sich in der Schweiz weiter aus. Ein Tochterunternehmen des Eni-Konzerns übernimmt die Tankstellenkette Oil, die hierzulande vor allem in der Region Zürich präsent ist, wie das Unternehmen mitteilt. Oil betreibt ein Netz mit rund 320 Tankstellen in Deutschland, Dänemark, Österreich und der Schweiz. Die Kette gehört zurzeit einem britischen Energiekonzern. Damit die Übernahme tatsächlich zustande kommen kann, braucht es noch die Einwilligung der zuständigen Wettbewerbsbehörden.
3: Viele Schweizer Landwirtschaftsbetriebe kämpfen wegen anhaltender Trockenheit mit akutem Futtermangel. Laut einer Umfrage des Schweizer Bauern hat nur ein Viertel der Betriebe genügend Heu für den Winter. Einige Betriebe haben bereits Rinder abgegeben, weiteren Tieren droht die vorzeitige Schlachtung. Das Bundesamt für Landwirtschaft prüft deshalb eine Senkung der Importzölle auf Futtermittel ab dem 1. August.
4: 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Und wettertechnisch sieht es eigentlich recht angenehm aus, jetzt auch auf einen Sonntag. Am Morgen mal noch ein paar dünklere Wolken. Es bleibt so, wie es aktuell aussieht, aber eher trocken am Sonntag. Vielleicht kann es ab und zu mal hier und dort ein kleines Spritzchen Regen geben, aber auch die Sonne meldet sich definitiv wieder zum Dienst und es gibt rund 27 Grad.
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2: Diese Themen haben heute Schlagzeilen gemacht. Guten Abend.
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2: Grüne Nationalrätin Mariona Schlatter fordert per Vorstoß strengere Verkehrsregeln für über 70-jährige Autofahrerinnen und Autofahrer. Zur Diskussion stehen obligatorische Fahrkurse, Praxistests sowie Fahrverbote bei Nacht und auf Autobahnen. Schlatter begründet ihren Vorstoß damit, dass verkehrsmedizinische Einschränkungen wie nachlassendes Sehvermögen oder Hirnleistungsstörungen mit zunehmendem Alter deutlich häufiger würden. SVP-Nationalrat Christian Immer kritisiert den Vorstoß scharf und wirft Schlatter vor, Statistiken zu verdrehen.
3: Wegen der anhaltenden Trockenheit haben mehrere Kantone Feuerwerksverbote erlassen. In Schaffhausen fällt deshalb das traditionelle Rheinfall-Feuerwerk am 31. Juli aus. Auch im Kanton Solothurn gilt ein Feuerwerksverbot. Ausnahmebewilligungen werden keine erteilt. Die Feuer- und Feuerwerksverbote bleiben bis auf Widerruf bestehen. Damit sind auch Höhenfeuer und Feuerwerk am 1. August untersagt. Wer dagegen verstößt, muss mit einer Buße rechnen. Die russische Botschaft in Bern greift laut den Tamedia-Zeitungen in den Abstimmungskampf zur Neutralitätsinitiative ein. In einem Papier kritisiert sie unter anderem die Übernahme der EU-Sanktionen gegen Russland und die Annäherung der Schweiz an die NATO. Der Zürcher SP-Nationalrat Fabian Molina spricht von einer Pro-Putin-Initiative. Der Solothurner SVP-Nationalrat Walter Wobmann sieht den Bericht hingegen als Beleg dafür, dass die Schweiz ihre neutrale Rolle verloren habe. Über die SVP-Initiative wird am 27. September abgestimmt. Der Hollywood-Konzern Paramount legt die geplante Übernahme von Warner Bros. Vorerst auf Eis. Grund sind Wettbewerbsklagen von 12 US-Bundesstaaten und der Drehbuchautorengewerkschaft. Über den Kauf im Wert von mehr als 100 Milliarden Dollar soll erst nach einem Gerichtsentscheid oder spätestens nächsten Juni entschieden werden. Kritikerinnen befürchten, dass der Nachrichtensender CNN unter Paramount an redaktioneller Unabhängigkeit verlieren könnte.
2: Eine kanadische Praktikantin ist an einem NATO-Standort in Belgien wegen Spionageverdachts festgenommen worden. Die Frau mit chinesischer Abstammung werde verdächtigt, im Auftrag eines Drittlandes zu spionieren und Mitglied einer kriminellen Vereinigung zu sein. Die Frau habe als Praktikantin im militärischen Hauptquartier der NATO im belgischen Mons gearbeitet, teilt die Staatsanwaltschaft mit. Gemäß belgischen Medien kam es zu einer polizeilichen Durchsuchung ihres Arbeitsplatzes und ihrer Wohnung.
3: Die Schweizer Armee prüft, alte unterirdische Militärbunker wieder in Betrieb zu nehmen. Das bestätigt das Verteidigungsdepartement dem Blick. Grund ist die verschlechterte Sicherheitslage in Europa. Der Bund hat dazu eine Studie ausgeschrieben. Sie soll zeigen, wie sich die Bunker möglichst einfach und günstig wieder nutzen lassen. Gesucht werden demnach vor allem geschützte Lagerflächen.
4: 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Und wettertechnisch sieht es eigentlich recht angenehm aus, jetzt auch auf einen Sonntag. Am Morgen mal noch ein paar dunklere Wolken. Es bleibt so, wie es aktuell aussieht, aber eher trocken am Sonntag. Vielleicht kann es ab und zu mal hier und dort ein kleines Spritzchen Regen geben. Aber auch die Sonne meldet sich definitiv wieder zum Dienst und es gibt rund 27 Grad.
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2: Diese Themen haben heute Schlagzeilen gemacht. Guten Abend.
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3: Der Schweiz drohen erneut höhere Kosten für die F-35 Kampfjets aus den USA. Der Grund? Auch die US-Armee bezahlt für neu bestellte Jets mehr als erwartet. Da die Schweiz dieselben Flugzeuge kauft, könnten die Mehrkosten auch die Schweiz betreffen, wie CIA Media berichtet. Um das Budget von 6 Milliarden Franken einzuhalten, hat der Bundesrat bereits entschieden, weniger Jets zu kaufen. Statt der ursprünglich geplanten 36 könnten es nur noch 30 Kampfjets werden. Arma Swiss betont, dass die Preise der US-Armee nicht automatisch auf die Schweiz übertragen werden können.
2: Die Benzinpreise in der Schweiz steigen und erreichen den höchsten Stand seit 2 Jahren. Nachdem die Treibstoffpreise erst am letzten Wochenende kräftig angezogen hatten, legten sie innerhalb weniger Tage nochmals um rund 4 Rappen pro Liter zu, schreibt der TCS. Für den Preisanstieg sind mehrere Faktoren verantwortlich. Neben den Spannungen im Nahen Osten belasten weiterhin beschädigte Raffinerien in Russland sowie das anhaltende Niedrigwasser auf dem Rhein die Versorgungsketten. Eine kanadische Praktikantin ist an einem NATO-Standort in Belgien wegen Spionageverdachts festgenommen worden. Die Frau mit chinesischer Abstammung werde verdächtigt, im Auftrag eines Drittlandes zu spionieren und Mitglied einer kriminellen Vereinigung zu sein. Die Frau habe als Praktikantin im militärischen Hauptquartier der NATO im belgischen Mons gearbeitet, teilt die Staatsanwaltschaft mit. Gemäß belgischen Medien kam es zu einer polizeilichen Durchsuchung ihres Arbeitsplatzes und ihrer Wohnung.
3: Bei der Fluggesellschaft Swiss droht ein neuer Streit um die Arbeitsbedingungen der Pilotinnen und Piloten. Der Pilotinnenverband wirft der Swiss vor, sich zunehmend an der Unternehmenskultur der Lufthansa zu orientieren und dabei Schweizer Werte zu vernachlässigen. Hintergrund sind die stockenden Verhandlungen über den neuen Gesamtarbeitsvertrag. Die Swiss weist die Kritik zurück und hofft auf eine baldige Fortsetzung der Verhandlungen.
2: Der italienische Tankstellenbetreiber Eni breitet sich in der Schweiz weiter aus. Ein Tochterunternehmen des Eni-Konzerns übernimmt die Tankstellenkette Oil, die hierzulande vor allem in der Region Zürich präsent ist, wie das Unternehmen mitteilt. Oil betreibt ein Netz mit rund 320 Tankstellen in Deutschland, Dänemark, Österreich und der Schweiz. Die Kette gehört zurzeit einem britischen Energiekonzern. Damit die Übernahme tatsächlich zustande kommen kann, braucht es noch die Einwilligung der zuständigen Wettbewerbsbehörden.
3: Viele Schweizer Landwirtschaftsbetriebe kämpfen wegen anhaltender Trockenheit mit akutem Futtermangel. Laut einer Umfrage des Schweizer Bauern hat nur ein Viertel der Betriebe genügend Heu für den Winter. Einige Betriebe haben bereits Rinder abgegeben, weiteren Tieren droht die vorzeitige Schlachtung. Das Bundesamt für Landwirtschaft prüft deshalb eine Senkung der Importzölle auf Futtermittel ab dem 1. August.
4: 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Und wettertechnisch sieht es eigentlich recht angenehm aus, jetzt auch auf einen Sonntag. Am Morgen mal noch ein paar dünklere Wolken. Es bleibt so, wie es aktuell aussieht, aber eher trocken am Sonntag. Vielleicht kann es ab und zu mal hier und dort ein kleines Spritzchen Regen geben, aber auch die Sonne meldet sich definitiv wieder zum Dienst und es gibt rund 27 Grad.
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0: Es ist heiß. Und jetzt...

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